hier die aktuellen Meldungen von den Straßen bei uns in der Region. Fahr auf der A3 Nürnberg in Richtung Regensburg vorsichtig. Zwischen Velburg und Beratshausen kommt es zu Behinderungen wegen einer Nachtbaustelle. Wechseln wir zur A93 Regensburg in Richtung Holledau. Hier kommt es zwischen Regensburg West und Regensburg-Prüfening zu Behinderungen wegen einer Baustelle.

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1: Ich bin Helen Martin. Heute kommt eine neue Hitzewelle. Fast überall in Deutschland wird die 30-Grad-Marke geknackt. In einigen Regionen werden es mehr als 35 Grad. Die Hitze und pralle Sonne können gefährlich sein. Mehr dazu von Simon Müller.
2: Bereits nach der extremen Hitze im Juni schätzte das Robert-Koch-Institut mehr als 5000 Hitzetote in Deutschland. Deutlich mehr als Menschen jährlich im Straßenverkehr sterben. Besonders gefährdet sind Menschen ab 65, Schwangere, Babys und Vorerkrankte. Am gefährlichsten ist ein Hitzeschlag. Dabei schafft es der Körper nicht mehr, die Wärme durch Schwitzen abzuleiten. Die Körpertemperatur steigt schnell auf bis zu über 40 Grad.
1: Lange wurde in der Bundesregierung verhandelt. Heute wird das Bundeskabinett voraussichtlich die umstrittenen Energiereformen von Wirtschaftsministerin Reiche beschließen. Geplant ist unter anderem, dass neue kleine Solaranlagen auf dem Hausdach ab 2027 keine dauerhafte Förderung mehr bekommen. Umwelt- und Energieverbände werfen der CDU-Politikerin vor, die Energiewende auszubremsen. Das schwere Erdbeben auf der japanischen Insel Kyushu hat Gebäude und Straßen teils schwer beschädigt. In einem Einkaufszentrum hat es wegen des Bebens eine Explosion gegeben. Mindestens 2 Menschen sind dabei gestorben, mehrere sind verletzt worden. Vermutlich hatte das Erdbeben mit der Stärke 7,1 ein Gasleck ausgelöst, was wiederum zu der Explosion geführt hat. Manuel Neuer geht in seine 21. Saison als Profifußballer und es könnte seine letzte werden. Als der FC Bayern jetzt mit der Vorbereitung angefangen hat, meinte der 40-jährige Torwart, es sehe schon stark danach aus, dass er aufhört. Außerdem hat Neuer gesagt, dass er in 85% der Fälle schon aufgehört hätte. Weil es ihm aber beim FC Bayern so gut gefällt, hat er gesagt, ich mache weiter.
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3: Hier die wichtigsten Meldungen von den Straßen bei uns in der Region. Fahr auf der A3 Nürnberg in Richtung Regensburg vorsichtig. Zwischen Vielburg und Beratshausen kommt es zu Behinderungen wegen einer Nachtbaustelle. Wechseln wir zur A93 Regensburg in Richtung Holledau. Hier kommt es zwischen Regensburg West und Regensburg Prüfening zu Behinderungen wegen einer Baustelle.
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4: In der Nacht kühlt es runter auf Tiefstwerte von 9 Grad. Es bleibt aber trocken, trotzdem wolkig. Morgen, der Donnerstag, bringt dann erstmal einen Mix aus Sonne und Wolken. Am Nachmittag kann es vereinzelt mal ein bisschen regnen. Das Ganze bei 25 Grad in der Spitze.
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Hier die aktuellen Meldungen von den Straßen bei uns in der Region. Fahr auf der A3 Nürnberg in Richtung Regensburg vorsichtig. Zwischen den Anschlussstellen Vielburg und Beratshausen kommt es zu Behinderungen wegen einer Nachtbaustelle.

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1: Ich bin Helen Martin. Kein Aufatmen für die vielen Einsatzkräfte, die rund um Bordeaux in Südfrankreich weiter gegen die verheerenden Waldbrände ankämpfen. Die Feuerwehr bangt jetzt noch mal mehr wegen einer neuen Hitzewelle. Gestern hat es schon 14 Neubrände gegeben. Immerhin, in 3 Kommunen durften die Menschen wieder zurück in ihre Häuser. In Spanien ist die Lage bei den Waldbränden etwas besser. Wir sehen Licht am Ende des Tunnels, so Ministerpräsident Sanchez. Das Bundeskabinett will die umstrittenen Reformpläne von Wirtschaftsministerin Reicher heute auf den Weg bringen. Es geht um Änderungen des Erneuerbare-Energien-Gesetzes und um ein Netzpaket. Uli Reitinger berichtet aus Berlin.
2: Herzstück der Reform ist, dass es für neue kleine Solaranlagen auf dem Hausdach ab 2027 keine dauerhafte Förderung mehr geben soll. Außerdem bekommen die Betreiber von neuen Solar- und Windkraftanlagen in bestimmten Gegenden geringere Ausgleichszahlungen, wenn diese Anlagen wegen einer drohenden Netzüberlastung zeitweise abgeschaltet werden müssen.
1: Nach dem mutmaßlich islamistischen Anschlag beim Berliner CSD fordert der Antisemitismusbeauftragte der Bundesregierung, Klein, eine Verschärfung des Strafrechts. Im Gespräch mit dem Redaktionsnetzwerk Deutschland hat er gesagt, dass Sympathiebekundungen für Terrororganisationen wie den IS oder die Hamas wieder unter Strafe gestellt werden sollten. Das war bis 2002 bereits der Fall. Der mutmaßliche Attentäter vom Berliner CSD, Abdul B., hatte mit dem IS sympathisiert. Gestern war ja der erste Todestag von Ausnahmebiathletin Laura Dahlmeier. Sie war beim Bergsteigen in Pakistan mit nur 31 Jahren tödlich verunglückt. Um ihr zu gedenken, sind am Abend rund 150 Menschen im Laura-Dahlmeier-Park in Garmisch-Partenkirchen zusammengekommen, der Geburtsort der Sportlerin. Dahlmeiers Tod habe eine Lücke in die Familie, den Freundeskreis und auch in den Ort gerissen. Die bleibt, so der Pfarrer, der eine Rede gehalten hat.
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3: Hier die aktuellen Meldungen von den Straßen bei uns in der Region. Fahr auf der A3 Nürnberg in Richtung Regensburg vorsichtig. Zwischen Vilburg und Beratzhausen kommt es zu Behinderungen wegen einer Baustelle. Wir bleiben noch auf der A3. Regensburg in Richtung Passau. Fahr auch zwischen den Anschlussstellen Kirchroth und Straubing besonders vorsichtig. Hier kommt es zu Behinderungen wegen eines defekten Fahrzeugs.
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4: In der Nacht kühlt es runter auf Tiefstwerte von 9 Grad. Es bleibt aber trocken, trotzdem wolkig. Morgen, der Donnerstag, bringt dann erstmal einen Mix aus Sonne und Wolken. Am Nachmittag kann es vereinzelt mal ein bisschen regnen. Das Ganze bei 25 Grad in der Spitze.
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1: Ich bin Helen Martin. Guten Morgen. Der Rücktritt von Jens Spahn als Fraktionschef hatte das Personalkarussell bei der Union in Fahrt gebracht. Heute soll das Ganze offiziell abgeschlossen werden. Die Unionsfraktion trifft sich zu einer Sondersitzung, um den bisherigen Kanzleramtsminister frei zu ihrem neuen Vorsitzenden zu wählen. Außerdem bekommen die neuen Bundesminister von Bundespräsident Steinmeier ihre Ernennungsurkunden. Heute kommt eine neue Hitzewelle. Fast überall in Deutschland wird die 30-Grad-Marke geknackt. In einigen Regionen werden es mehr als 35 Grad. Die Hitze und pralle Sonne können gefährlich sein. Mehr dazu von Simon Müller.
2: Bereits nach der extremen Hitze im Juni schätzte das Robert-Koch-Institut mehr als 5000 Hitzetote in Deutschland. Deutlich mehr als Menschen jährlich im Straßenverkehr sterben. Besonders gefährdet sind Menschen ab 65, Schwangere, Babys und Vorerkrankte. Am gefährlichsten ist ein Hitzeschlag. Dabei schafft es der Körper nicht mehr, die Wärme durch Schwitzen abzuleiten. Die Körpertemperatur steigt schnell auf bis zu über 40 Grad.
1: Die USA und Saudi-Arabien haben Ziele im Irak angegriffen. Laut US-Angaben hätten sich die Attacken gegen dem Iran nahestehende Terroristen gerichtet. Kampfflugzeuge beider Länder haben demnach mehrere Waffen- und Logistiklager im Osten des Iraks zerstört. Das Ganze sei eine Reaktion auf angeblich mehr als 30 Drohnenangriffe auf US-Truppen und Energieinfrastruktur in Saudi-Arabien, die die iranischen Revolutionsgarden angeordnet haben sollen. Vor einem Jahr ist die Ausnahme-Biathletin Laura Dahlmeier im Alter von gerade einmal 31 Jahren beim Bergsteigen in Pakistan ums Leben gekommen. Am Abend sind rund 150 Menschen in ihrer Geburtsstadt Garmisch-Partenkirchen zusammengekommen, um Dahlmeier zu gedenken. Die Veranstaltung fand im Laura-Dahlmeier-Park statt. Der ehemalige Kurpark war zur Erinnerung an die Ausnahmesportlerin umbenannt worden.
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3: Für dich aktuell normaler Verkehr auf den Straßen in der Region. Gute Fahrt.
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4: In der Nacht kühlt es runter auf Tiefstwerte von 9 Grad. Es bleibt aber trocken, trotzdem wolkig. Morgen, der Donnerstag, bringt dann erstmal einen Mix aus Sonne und Wolken. Am Nachmittag kann es vereinzelt mal ein bisschen regnen. Das Ganze bei 25 Grad in der Spitze.
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3: Für dich aktuell normaler Verkehr auf den Straßen in der Region. Gute Fahrt.

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4: Ich bin Christian Augustin. Schönen guten Morgen. Der Rücktritt von Jens Spahn als Fraktionschef hat das Personalkarussell bei der Union in Fahrt gebracht. Heute schließt die Partei das Ganze offiziell ab. Die Unionsfraktion trifft sich zu einer Sondersitzung. Dann wird der bisherige Kanzleramtschef Thorsten Frey zum neuen Vorsitzenden gewählt. Außerdem bekommen die neuen Bundesminister von Bundespräsident Frank-Walter Steinmeier ihre Ernennungsurkunden. Das Bundeskabinett beschäftigt sich heute mit der viel diskutierten Reform des Erneuerbare-Energien-Gesetzes. Dauerhafte Förderungen für kleinere Solaranlagen auf dem Hausdach fallen ab kommendem Jahr weg. Außerdem bekommen die Betreiber von neuen Solar- und Windkraftanlagen in bestimmten Gegenden in Zukunft weniger Ausgleichszahlungen. Das ist der Fall, wenn diese Anlagen wegen einer drohenden Netzüberlastung zeitweise abgeschaltet werden müssen. Die Feuerwehr hat ihren Kampf gegen wiederaufflammende Brände in der Region bei Bordeaux fortgesetzt. Mit Start einer neuen Hitzewelle mit Temperaturen bis zu 40 Grad fürchten die Einsatzkräfte, dass große Trockenheit und der Wind den Brand wieder unkontrolliert aufflammen lassen. Bereits gestern kamen 14 neue Feuer in der Region dazu.
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7: A3 Nürnberg Richtung Passau, zwischen Neutraubling und Rosenhof, da steht ein defekter LKW, der Standstreifen und der rechte Fahrstreifen sind da aktuell nicht so richtig befahrbar. Sonst sieht es ganz gut aus. Entspannte Fahrt.
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7: Haben wir schon ein paar reinbekommen über WhatsApp. Und zwar in Regensburg bei der Nibelungenbrücke wird geblitzt. Dann haben wir noch Innenbruck in der Oberpfalz in der Nissenauer Straße. In Oberhinkofen wird Richtung Schamassing geblitzt und in Steinrhein bei Schierling steht auch einer. Danke an alle fürs Melden. Wenn du auch was hast, schreib eine kurze WhatsApp an die 0160 89 70 89 7.
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7: 16 Grad haben wir aktuell in Regensburg und der Region. Maximal 33 bekommen wir heute. Wir verdoppeln uns also maximal noch. Es ist heute wirklich sehr heiß, ganztägig klarer Himmel, keine Wolken. Die Sonne ist jetzt schon schön am Schein. Also jetzt nochmal das Fenster aufmachen, ein bisschen Frischluft reinlassen, weil denn morgen wird es nochmal heißer. Der Donnerstag ganztägig ein klarer Himmel, maximal 37 Grad.
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7: Letzter Morgen alleine, dann ist Becky morgen wieder am Start. Wir haben es Punkt 6 in Regensburg und der Region. Und jetzt gibt es den perfekten Song zum Zähneputzen, zum Kaffee machen. Nämlich Tame Impala im Dracula Remix zusammen mit K-Pop-Künstlerin Jennie. Hier auf Gong FM.

Gong FM, 6:09 haben wir es, neue Musik in der Playlist, Calvin Harris und Jazzy mit Satisfy hast du gehört an diesem Morgen und es gibt krasse News, denn die nächste Fußball-Weltmeisterschaft könnte vielleicht ohne Europa stattfinden, kein Deutschland, kein Spanien, na gut, Italien. Die müssen ja erstmal weiterkommen. Das ist ja auch so eine Sache. Aber es ist auf jeden Fall dicke Luft zwischen der UEFA und der FIFA. Was da genau los ist, das checken wir nach drei Songs. Gleich gibt's noch Kygo. Vorher Shakira und Burna Boy.

Gong FM, 20 nach 6 an diesem wunderschönen Mittwochmorgen. Die Sonne scheint, der Himmel strahlt. Ach, herrlich hier auf Gong FM. Was aktuell nicht so herrlich ist, ist, was die FIFA wieder plant mit Präsident Gianni Infantino. Der sagt nämlich, er möchte Anteile verkaufen, und zwar 20-30%, und möchte damit so über 17 Milliarden Euro einnehmen. Problem ist nur, dass die UEFA dann nicht so mitmachen will. Wer natürlich ganz weit vorne ist, ist Donald Trump. Und JP Morgan, die begleiten den Verkaufsprozess. Und das Krasse ist, dass die UEFA jetzt sogar damit droht, dass die europäischen Vereine und Nationen, Länder da nicht dabei sein möchten oder sollen. Also nächste WM dann vielleicht ohne Deutschland, Spanien. Italien ist so eine Sache, die müssen erstmal wieder versuchen, Fußball zu spielen. Aber das ist schon ein Ding, weil die UEFA auch ganz klar kritisiert und sagt, der Fußball darf nicht verkauft werden. Und es ist unklar, wer davon finanziell profitiert. Wer würde das wohl sein? Wer würde da wohl ein bisschen Geld bekommen? Also laut der FIFA würden die Zahlungen an die 211 Mitgliedsverbände gehen. Und es würde auch steigen von 8 Millionen Dollar auf 20 Millionen. Es bleibt jetzt natürlich erstmal interessant, wie das ausgeht, wenn sich da was tut. Wenn wir wissen, ob da wirklich boykottiert wird, dann gibt es natürlich alle Infos hier auf Gong FM. Und es gibt auch immer voll die Hits. Neue Musik von Taylor Swift.

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1: 6:28.
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1: Der 20-Jährige, der vergangene Woche in Regensburg einen Bankangestellten erstochen hat, ist in ein psychiatrisches Krankenhaus eingewiesen worden. Ein Gutachten kommt zu dem Ergebnis, dass er zur Tatzeit möglicherweise nicht voll schuldfähig war. Laut Staatsanwaltschaft gibt es Hinweise auf eine psychische Erkrankung. Deshalb kommt er zunächst in ein Bezirkskrankenhaus und nicht in eine Justizvollzugsanstalt. Der Beschuldigte selbst schweigt bislang.
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1: A3 Nürnberg Richtung Passau zwischen Neutraubling und Rosenhof, da ist ein defekter LKW, der Standstreifen ist blockiert und der rechte Fahrstreifen gesperrt. Gute Fahrt.
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1: In Oberhinkhofen im Landkreis Regensburg, da steht einer Richtung Schamassing. Außerdem wurde gemeldet, dass in Regensburg an der Nibelungenbrücke bei Tempo 50 geblitzt wird. In Burg in der Oberpfalz in der Nittenauer Straße steht einer und in Steinrhein bei Schierling. Danke an alle fürs Melden. Wenn du auch was hast, ruf gern kurz durch auch. 0800 0800 89 7.
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1: 15 Grad in Regensburg und der Region, maximal 33 bekommen wir heute. Heute wird's richtig heiß, ganztägig klarer Himmel, keine Wolken, ganz viel Sonne.
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1: Stell dir vor, du stellst was an, das wird der Polizei gemeldet und die Polizei sagt dann, nicht schon wieder. Das ist gestern passiert in Regensburg und der Region. Die ganze Geschichte gibt's nach 3 Songs.

Born Again, Fastboy und Clock, Clock auf Gong FM um 20 vor 7. Guten Morgen. Es ist schon wieder passiert. Um die Geschichte von ganz vorne aufzurollen. Wegen der großen Bahnbaustellen zwischen Nürnberg und Regensburg sind ja aktuell viele Ersatzbusse unterwegs. Ne? Das sind ja die lilanen Gelenkbusse. Und einige Fahrer von diesen Gelenkbussen, ja, kennen sich halt in Regensburg und der Umgebung offenbar nicht so gut aus. Aber das ist ja eigentlich auch kein Problem. Es gibt ja Navigationsgeräte, vielleicht auch haptische Karten. Im April ging's los, da ist einer dieser Schienenersatzverkehrbusse auf der Steinernen Brücke gelandet. Vor 2 Wochen hat sich ein weiterer Bus in einer der engen Gassen bei den Schlossfestspielen verirrt. Das hat schon für Verkehrschaos und Polizeieinsätze gesorgt. Auch in Kumpfmühl ist einer dieser Busse falsch gefahren. Er ist in eine Baustelle gefahren, hat da ein Auto touchiert und ein Straßenschild abgerissen. Und es wird jetzt gesagt, dass der Grund für diese Probleme halt ist, dass halt viele Fahrer nicht aus der Region kommen. Die ganzen engen Straßen, die Baustellen. Also man muss auch sagen, Baustellen in Regensburg sind auch aktuell sehr lästig. In Regensburg hat sich jetzt aber wieder ein Bus verirrt. Und zwar am Dienstagmorgen beim Krauterer Markt in Nähe dem Dom. Da ist er stecken geblieben. Ein Augenzeuge hat dann die Polizei gerufen, weil der sich dachte, na, irgendwie gehört der da ja nicht hin, oder? Er hat noch nie einen dieser Busse hier gesehen. Und als er die Polizei angerufen hat und das erzählt hat, meinten die wohl am Telefon, nicht schon wieder. Die Polizei musste den Bus dann rückwärts aus dieser engen Straße herauslotsen. 45 Minuten war die Straße gesperrt. Es ist ja wirklich schwierig, ne? Sie haben es nicht einfach, die Busfahrer. Also, wenn du einen dieser Busse vielleicht irgendwo siehst, wo der nicht hingehört, einfach Polizei anrufen. Die kennen sich inzwischen sehr gut aus. Jetzt Ariana Grande auf Gong FM. Brandneu in der Playlist.

0: harmonieren so schön zusammen.
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0: Beyoncé, Naughty Boy und Arrow Benjamin mit Runnin' hier auf Gong FM. Und jetzt geht's 11 Jahre wieder zu uns ins Jahr 2026 nach vorne zu Alex Warren auf Gong FM.

0: Wir haben 6.54 Uhr und gleich für dich in der Playlist.
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0: Kitschkrieg und Blumengarten zusammen mit Shirin David. Gut genug, auch beim Jugendwort des Jahres. Gut genug. Mit dabei zur Auswahl unter den Top 10 aus dem neuen Musik von One Republic. Need Your Love hörst du gleich in voller Länge auf Gong FM.
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15: Ich bin Christian Augustin. Guten Morgen. Das Bundeskabinett will heute umstrittene Reformpläne von Wirtschaftsministerin Katharina Reiche auf den Weg bringen. Es geht um Änderungen beim Erneuerbare-Energien-Gesetz und um ein Netzpaket. Für kleinere Solaranlagen auf dem Hausdach fällt ab kommenden Jahr eine dauerhafte Förderung weg. Außerdem erhalten Betreiber von neuen Solar- und Windkraftanlagen in bestimmten Gegenden weniger Ausgleichszahlungen. Das ist der Fall, wenn man die Anlagen wegen einer drohenden Netzüberlastung abschalten muss. Nach dem Stühlerücken der vergangenen Tage im Bundeskabinett wird heute alles offiziell. Die Unionsfraktion wählt den bisherigen Kanzleramtschef Thorsten Frey zu ihrem neuen Vorsitzenden. Außerdem bekommen mehrere Bundesminister ihre Ernennungsurkunden. Nina Wagen wird neue Kanzleramtschefin. CDU-Generalsekretär Carsten Linnemann übernimmt das Gesundheitsministerium und Steffen Bilger wird Verkehrsminister. Die kommenden Tage werden heiß bei uns in Bayern, deshalb steigt auch die Waldbrandgefahr. Für morgen zeigen 10 Messstationen des Deutschen Wetterdienstes die höchste Gefahrenstufe. Aber auch schon heute gehen die Experten von einem teilweise hohen Waldbrandrisiko aus. Die Landesregierungen von Niederbayern und der Oberpfalz ordneten schon Beobachtungsflüge an.
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0: A3 Nürnberg Richtung Passau zwischen Neutraubing und Rosenhof. Da steht immer noch der defekte LKW und deswegen ist der Standstreifen blockiert und der rechte Fahrstreifen gesperrt. Gute Fahrt.
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0: In Oberinkhofen im Landkreis Regensburg wird geblitzt Richtung Scharmassing und in Regensburg in der Nibelungenbrücke stadteinwärts. Höhe der Baustelle beim neuen Parkhaus bei Tempo 50. Danke an Tina und Ariane fürs Melden. Und wenn du auch was hast, ruf gern kurz durch. 0800 0800 89 7, deine kostenlose Service-Hotline.
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0: Wir haben aktuell 15 Grad in Regensburg und der Region, bekommen heute 33. Ganztägig klarer Himmel, ganz viel Sonne. Also so wie es jetzt ist, wird es halt nur doppelt so heiß. Morgen lang ganztägig auch einen klaren Himmel und es wird noch mal heißer, 37 Grad.
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0: Morgen, wir haben es Punkt 7 in Regensburg und der Region. Auf geht's, vielleicht mit dem ersten Kaffee in der Hand. Nochmal das Fenster aufmachen beim Zähneputzen. Nochmal die ersten Schritte sammeln, ein bisschen klarkommen an diesem Mittwoch. Es wird heute sehr, sehr heiß. Dazu gibt's immer voll die Hits. Jetzt auf Gong FM, Michael Schulte.

0: 7.08 Uhr haben wir es und Leonie aus der Gong FM Redaktion hat was erlebt, das musste sie mit uns teilen.
1: Ja, wunderschönen guten Morgen. Hey, ich war am Samstag beim Baden am Murner See und direkt vor mir in meinem Blickfeld lagen Pärchen. Die lagen da bei fast 30 Grad am Kuscheln aufeinander und ich dachte mir nur so, bäh. Mit allem, was sich da zwischen den Körpern ansammelt, an Sonnencreme, Schweiß, Seewasser, muss ich sagen, bräuchte ich jetzt nicht.
0: Nee, ich glaube, das bräuchte aktuell keiner, außer du sagst, nee, Körperkontakt bei über 30 Grad finde ich Weltklasse. Dann schreib gerne. Auch bei Instagram kannst du deine Meinung zu Körperkontakt bei über 30 Grad gerne abgeben. Einfach reinklicken auf GongFM 89-7.

0: 7:17 Uhr. Gong FM mit One Republic geht's rein in diesen Mittwoch. Es wird sehr, sehr heiß. Heute 33, morgen 37, Freitag 35 Grad. Heißt für viele Körperkontakt. Nee, lass mal lieber sein. Leonie aus der Gong FM Redaktion hat am Wochenende Leute am Monnersee gesehen, die aufeinander lagen. In Badeklamotten, heißt viel Hautkontakt, eine Mischung aus See, aus Schweiß, aus Sonnencreme. Vielleicht hat sich dazwischen noch ein Waller verirrt, wer weiß das schon. Und jetzt war die Frage, wie stehst du zu Körperkontakt bei Hitze? Und Liam aus Regensburg.
1: Bei solchen Temperaturen und wenn die Leute schwitzen, dann brauche ich auf jeden Fall keinen Körperkontakt, weil ich sage, das ist einfach nur eklig. Aber sobald es wieder ein bisschen abkühlt, kann man auf jeden Fall wieder den Körperkontakt suchen.
0: So sieht's aus. Wie siehst du es aber? Körperkontakt bei Hitze, ja oder nein? Schreib gerne 0160 89 7 0 89 7. Deine Nummer zu mir ins Gong FM Studio.

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0: Austis hier auf Gong FM.
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0: 7.28 Uhr.

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1: Wir schauen auf die A93 Regensburg-Holledau zwischen Bad Abbach und Saalhaupt. Da ist ein Wildschwein auf der Fahrbahn. Da bitte vorsichtig fahren. A3 Nürnberg Richtung Passau zwischen Neutraubling und Rosenhof. Da steht der defekte LKW-Standstreifen, ist blockiert und der rechte Fahrstreifen ist gesperrt. Und dann wurde uns noch gemeldet, dass bei der Kreuzung Landshuter Straße bei Juwarenstraße ein Unfall passiert ist. Da staut es sich auch schon ganz schön. Danke fürs Melden. Gute Fahrt.
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1: Da haben wir welche. In Steinrhein bei Schierlingen, in Burg Lengenfeld im Nabtalpark wird geblitzt. Außerdem Nibelungenbrück in Regensburg bei Tempo 50. Dann in Bruck in der Oberpfalz in der Nittenauer Straße. Außerdem haben wir noch einen im Landkreis Regensburg in Oberhinkofen Richtung Schamassing. Danke an alle fürs Melden. Und wenn du auch was hast und Bock hast, eine Runde mit mir zu sprechen, dann kannst du gerne anrufen 0800 0800
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1: 15 Grad in Regensburg und der Region. Es ist richtig, richtig schön draußen, ganztägig. Haben wir einen klaren Himmel, ganz viel Sonne und es wird heiß. 33 Grad heute.
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1: Guten Morgen, die WM ist jetzt schon ein paar Wochen vorbei, aber wie es so ist, gibt es immer wieder neue Infos. Und zwar wissen wir jetzt, wie viele Hotdogs verdrückt wurden in den USA, Mexiko und Kanada. Außerdem, wie viele Becher Bier und wie viele Erfrischungsgetränke. Es ist wirklich eine ganz, ganz krasse Zahl. Kannst du schon mal überlegen für dich, was schätzt du? Gib eine Zahl gerne ab und dann merk sie dir und wir hören uns nach drei Songs wieder.

Gong FM. 7.41 Uhr mit allem, was du für heute wissen musst. Auch mit ein paar Zahlen, mit denen du angeben kannst. Es waren 6,8 Millionen Fans in den Stadien bei der Fußball-Weltmeisterschaft. Und die haben natürlich Hunger und Durst. Und jetzt kannst du noch mal kurz überlegen. Ich habe vor 10 Minuten gefragt, was du glaubst, wie viele Hotdogs verkauft wurden. Ich gebe dir noch mal 3 Sekunden Zeit zu überlegen und einen kleinen Tipp abzugeben. 3, 2, 1. Es waren 675.000 Hotdogs, die in den USA, Mexiko und Kanada verkauft wurden. Aneinandergereiht würden die Hotdogs rund 135 Kilometer lang sein. Das sind etwa 1350 Fußballfelder. Und die mussten natürlich auch trinken. Auch noch da kannst du schätzen. 3, 2, 1. 5,5 Millionen Becher Bier und über 4,6 Millionen Erfrischungsgetränke und Wasser haben die da weggeschlürft. Boah, das sind Zahlen. Aber es gibt, finde ich, auch noch weitere schöne Zahlen. Für diese 104 WM-Spiele waren außerdem mehr als 43.000 Ehrenamtliche und 73.700 Sicherheitskräfte und FIFA-Mitarbeiter im Ansatz. Ja, für alle ehrenamtlichen Mitarbeiter sagen wir natürlich auch Danke. Große Arbeit, die ihr da geleistet habt. Und freuen uns auf die nächste Fußball-Weltmeisterschaft dann im Jahr 2030. Und wir freuen uns natürlich auch immer voll die Hits. Gleich für dich noch Nico Santos. Jetzt Hertz und Purple Disco Machine auf Gong FM.

0: Gefällt mir wieder richtig gut, was er da rausgehauen hat. Go That High gibt's gleich in voller Länge hier auf Gong FM.
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12: Ich bin Christian Augustin. Schönen guten Morgen. Das Bundeskabinett bringt heute umstrittene Reformen zum Erneuerbare-Energien-Gesetz auf den Weg. Wirtschaftsministerin Katharina Reiche will damit die Förderkosten senken. Neue kleine Solaranlagen auf dem Hausdach bekommen ab 2027 keine Förderung mehr. Außerdem erhalten Betreiber von neuen Solar- und Windkraftanlagen in bestimmten Regionen künftig weniger Geld, wenn ihre Anlagen wegen Überlastung im Stromnetz zeitweise abgeschaltet werden müssen. Kein Aufatmen für die vielen Einsatzkräfte rund um Bordeaux in Südfrankreich. Die Feuerwehr bangt jetzt wegen einer neuen Hitzewelle. Gestern gab es schon 14 neue Brände. Ein Lichtblick ist aber, dass in 3 Kommunen die Menschen wieder in ihre Häuser zurück durften. In Spanien ist die Lage bei den Waldbränden etwas besser. Laut Ministerpräsident sieht man dort Licht am Ende des Tunnels. Der Fußball-Weltverband FIFA plant einen milliardenschweren Umbau. Mit Investoren möchte man bei künftigen Weltmeisterschaften mehr als 4 Milliarden Dollar zusätzlich einsammeln. Der Europäische Fußballverband UEFA ist dagegen. Er wirft der FIFA vor, den Fußball zur Handelsware zu machen und fragt sich, wer am Ende vom Milliardendeal tatsächlich profitiert. Die Antwort: Mit dem Geld möchte man unter anderem kleinere Verbände stärken.
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0: A3 Nürnberg Richtung Passau zwischen Neutraubling und Rosenhof. Da ist der defekte LKW immer noch am Start. Der Standstreifen und der rechte Fahrstreifen ist da gesperrt. Auf der A93 Regensburg Richtung Weiden zwischen Wermberg-Köblitz und Luhe-Wildenau steht ein defekter PKW. Da bitte auch vorsichtig fahren. Und in Regensburg bei der Kreuzung beim B&B Hotel nach der Osttangente ist teilweise gesperrt. Und da staut sich's auch schon ein bisschen. Danke fürs Melden. Gute Fahrt.
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0: Haben wir in Oberhenkofen Richtung Schamassing ein, außerdem Nibelungenbrücke bei Tempo 50. In Burg Lengfeld im Nabtalpark wird auch geblitzt. Außerdem in Oberhenkofen Richtung Schamassing. Dann noch im Landkreis Schwandorf in Burg Lengfeld am Nabtalpark in der Hecke. Die Möglichkeit besteht, dass ich jetzt wieder Sachen doppelt gesagt habe. Doppelt hält besser, würde ich sagen, an der Stelle. Und wenn du auch was hast, dann kannst du die gerne durchgeben. 0160 89 70 89 7. Einfach eine kurze WhatsApp schreiben.
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0: Wir haben aktuell 15 Grad in der Pustelpassage in Regensburg und 15 in Painten. Heute ganztägig klarer Himmel, maximal 33 Grad. Jetzt kann man vielleicht nochmal vereinzelt ein bisschen Durchzug schaffen. Danach wird es dann ein bisschen zu warm. Schon morgen dann auch 37 Grad in der Spitze. Viel trinken auf jeden Fall morgen. Ganztägig auch ein klarer Himmel, ganz viel Sonne.
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0: Guten Morgen, Punkt 8 in Regensburg und der Region an diesem wunderschönen Tag. Es wird heiß heute. Viel trinken, die Nase einschmieren. Ich spreche aus Erfahrung. Größere Nasen sind auf jeden Fall anfälliger. Da kommt nämlich deutlich mehr Sonne drauf. Und Olivia Dean sorgt jetzt für einen schönen Start in den Tag mit So Easy to Fall in Love.

0: 8.08 Uhr haben wir es und Leonie aus der Gong FM Redaktion hat was erlebt. Da wusste sie gar nicht, was sie da sagen soll, ne?
1: Ja, wunderschönen guten Morgen. Hey, ich war am Samstag beim Baden am Murner See und direkt vor mir in meinem Blickfeld lagen Pärchen. Die lagen da bei fast 30 Grad am Kuscheln aufeinander. Nee. Und ich dachte mir nur so, bäh. Mit allem, was sich da zwischen den Körpern ansammelt, an Sonnencreme, Schweiß, Seewasser, muss ich sagen, bräuchte ich jetzt nicht.
0: War bestimmt genauso glitschig wie so ein richtig schöner Wels dann zwischen den beiden, richtig eklig. Wie siehst du das, wenn das Thermometer über 30 Grad zeigt? Ist der Körperkontakt dann noch, ja, ist gegeben oder sagst du, nee, eher nicht, finden wir eklig. Kannst du gerne auch nochmal bei Instagram reingucken, gongfm89-7 und deine Meinung dazu gerne abgeben. Jetzt Tiffany Harris hier auf Gong FM.

0: Gong FM, Alex Warren, Eternity um 8.17 Uhr. Es werden wieder ein paar schwitzige Tage, also Deo wird Pflicht und die Nase eincremen auch unbedingt, weil Kollegen und Leute in ÖPNVs stinken ja dann gerne mal, man muss es so sagen. Aber unsere Kollegin Leonie aus der Gong FM Redaktion hat etwas gesehen, sie ist nicht drauf klargekommen. Sie war am Murner See und hat zwei Turteltauben gesehen, wie sie aufeinander lagen in Badeklamotten. Heißt sehr viel Hautkontakt, Körperflüssigkeiten, die sich miteinander vermischen, ein bisschen Wasser, ein bisschen Sonnencreme. Also eine glitschige Nummer, kannst du nicht anders sagen. Und da haben wir die Frage gestellt, ist ab einer gewissen Temperatur draußen der Körperkontakt verboten oder sagst du, ach komm, immer her mit den Umarmungen. Emma aus Bruck hat sich gemeldet.
1: Also meine engsten Freundinnen umarme ich trotzdem, weil die haben mich schon in jeder möglichen Lage gesehen. Da ist es mir auch egal, wenn wir uns da ein bisschen nass betätscheln. Bei eher Fremden reicht, glaube ich, einfach so ein Check mit der Faust oder mit dem Ellbogen. Aber sowas wie Kuscheln geht bei mir persönlich gar nicht. Also mein Partner auch nicht. Wenn es so warm ist draußen, dann lieben wir uns auf Entfernung.
0: Ja, auf Entfernung lieben ist auch eine gute Sache. Wie sieht's bei dir also aus? Schwitzige Umarmungen oder feuchte Händedrucks oder doch vielleicht einfach der Ellbogencheck oder eine coole Ghetto-Faust? Kennst du Kartoffelpommes? Ach, ist auch egal. 8.19 Uhr haben wir es. Jetzt gibt's für dich Jax Jones mit You Don't Know Me hier auf Gong FM.

0: Gong FM 8:25, The Second Voice.
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0: Wir haben es 8:25.
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0: Bei einer Geschwindigkeitskontrolle bei Neuenburg vorm Wald hat eine Motorradfahrerin am Montag den Negativrekord aufgestellt. Auf der Staatsstraße 2151 ist sie mit 178 statt erlaubten 100 km/h unterwegs gewesen. Dafür erwarten sie jetzt 3 Monate Fahrverbot, 1.400 € Bußgeld und 2 Punkte in Flensburg. Insgesamt hat die Verkehrspolizei Amberg 13 Verstöße festgestellt, 4 davon lagen im Anzeigenbereich.
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0: A3 Nürnberg Richtung Passau zwischen Neutraubling und Rosenhof, da steht immer noch der defekte LKW. Der Standstreifen ist blockiert und der rechte Fahrstreifen gesperrt. A93 Regensburg Richtung Weiden zwischen Wernberg-Köblitz und Luhe-Wildenau, auch da steht ein defektes Fahrzeug. Und wir haben noch die A3 Passau Richtung Nürnberg zwischen Nittendorf und Parsberg. Da ist der Standstreifen gesperrt noch bis 19 Uhr heute. Gute Fahrt.
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0: Wir haben die Nibelungenbrücke in Regensburg. Statt einwärts wird geblitzt. Höhe der Baustelle beim neuen Parkhaus bei Tempo 50 und in Burg Lengenfeld am Nabtalpark im Landkreis Schwandorf. Da steht einer in der Hecke versteckt bei Tempo 30. Danke an alle fürs Melden. Wenn du auch was hast, kannst du gerne immer kostenlos durchrufen unter der 0800 0800 89 7.
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0: Am Neufahrplatz haben wir 16 Grad und 15 in Langquaid. Heute ganztägig klarer Himmel, es wird richtig heiß, 33 Grad heute. Morgen genau wie auch heute ganztägig klarer Himmel und es wird nochmal heißer, 37 Grad bekommen wir.
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0: Macht die Regensburger Stadtbahn ein Comeback dieses Jahr oder vielleicht doch eher nächstes? Es ist wieder Thema, was genau der Plan ist zur Regensburger Stadtbahn. Checken wir nach 3 Songs.

0: 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Gong FM, 8.36 Uhr. Du hörst Shabusi und Miles Smith mit
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0: Blink twice. Eigentlich dachten wir, das Thema ist vom Tisch, aber es wird vielleicht nochmal wiederbelebt. Die Stadtbahn in Regensburg kommt wieder ins Gespräch. Der Verein Mobilität in Regensburg hat Politiker zu einer Diskussion über die Zukunft des Nahverkehrs eingeladen. Ein paar Mitglieder machen sich klar für eine Stadtbahn und sagen stark, dass die einfach, ja, kommen muss. Und diese geplanten Doppelgelenkbusse werden stark kritisiert. Die seien langfristig teuer und hätten auch nicht die gleichen Vorteile wie eine Stadtbahn. Gleichzeitig soll aber auch erstmal offen über verschiedene Lösungen gesprochen werden. Ein ÖPNV-Experte glaubt aber, eine Stadtbahn könnte in Regensburg in einigen Jahren wieder Thema werden, weil die Stadt ist ja auch voller geworden. Inzwischen leben hier rund 20.000 Einwohner mehr als noch vor 16 Jahren. Und wenn du überlegst, dass in anderen Städten die Stadtbahnprojekte auch erst abgelehnt wurden und dann am Ende doch wieder aufgegriffen wurden und dann gab es in der Stadt auch auf einmal eine Stadtbahn. Also, wir bleiben auf jeden Fall gespannt. Wenn es da was Neues gibt, wenn es weitere Entwicklungen gibt, dann hörst du es natürlich hier auf Gong FM zuerst. Wir machen eine kleine Zeitreise. 20 Jahre geht's zurück. Und zwar zur Heim-WM. Zur WM 2006, zum Sommermärchen, zu Bob Sinclair und dem Maskottchen Goleo. Love Generation hörst du jetzt hier auf Gong FM.

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von einer Wahnsinnsstimme. Hier auf Gong FM zur nächsten Bruno Mars gibt's jetzt. Hörst du mit seiner Erfolgssingle I Just Might hier auf Regensburgs Hitradio. 33 Grad bekommen wir heute. Hui!

0: Justin Bieber und Nicki Minaj mit Beauty and the Beat außerdem mit dabei. Elizabeth Taylor von Taylor Swift gleich hier auf Gong FM.
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10: Ich bin Christian Augustin. Guten Morgen. Die Änderungen bei der Unionsfraktion und der Bundesregierung werden heute umgesetzt. Die Unionsfraktion wählt den bisherigen Kanzleramtsminister Thorsten Frei zu ihrem neuen Vorsitzenden. Außerdem erhalten heute mehrere Bundesminister von Bundespräsident Frank-Walter Steinmeier ihre Ernennungsurkunden. Die bisherige Gesundheitsministerin Nina Wagen wird neue Kanzleramtschefin. CDU-Generalsekretär Carsten Linnemann übernimmt das Gesundheitsressort und Steffen Bilger löst Patrick Schnieder als Verkehrsminister ab. Nach dem islamistischen Anschlag am Rande des CSD in Berlin verspricht Familienministerin Karin Prien den Bundesländern mehr Geld für Angebote gegen Radikalisierung. Konkret geht es um 5 Millionen Euro aus dem Förderprogramm Demokratie leben. Die waren eigentlich dafür nicht vorgesehen. Die Familienministerin möchte das Geld aber trotzdem bereitstellen. Bei uns in Bayern steigt die Waldbrandgefahr. 10 Messstationen vom Deutschen Wetterdienst melden für morgen die höchste Gefahrenstufe. Niederbayern und die Oberpfalz ordneten bereits Beobachtungsflüge an. Hintergrund sind die kommenden heißen Tage mit Temperaturen teils über 35 Grad.
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0: A93 Regensburg Richtung Weiden zwischen Wemberg-Köbels und Luhe-Wildenau. Da steht ein defekter PKW. Gute Fahrt.
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0: Wir schauen in Landkreis Schwandorf, Burglengenfeld am Nabtalpark in der Hecke. Tempo 30 ist da. Da wird geblitzt. Den hat Christian gemeldet. Und im Landkreis Kelheim in Irlerstein, Nürnberger Straße bei der Spedition steht auch einer. Danke Alex fürs Melden. Wenn du auch was hast, kannst du gerne mal kostenlos durchrufen unter der 0800 0800 89 7.
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0: 18 Grad haben wir, es wird immer wärmer draußen, zum Beispiel am Salaner Berg oder in Köferingen. Ganztägig klarer Himmel heute, keine Wolken, ganz viel Sonne. Den Schatten müssen wir uns selber dann irgendwo suchen bei maximal 33 Grad. Morgen, der Donnerstag, höchstens 37. Es wird also nochmal heißer. Auch da keine Wolken in Sicht, aber richtig schön viel Sonne.
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0: Guten Morgen, wir haben es 8.59 Uhr, Punkt genau an diesem Mittwoch. Es gibt immer voll die Hits, wir haben gleich noch Taylor Swift, außerdem Jennifer Lopez und David Guetta. Vorher gibt's unseren Nico Santos mit All Time High auf Regensburgs Hitradio hier auf Gong FM. 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

Gong FM, 9 Uhr, 8 heiße Tage, die uns bevorstehen. Und jetzt ist natürlich die Frage, wie geht man da mit Körperkontakt um? Sei es der Partner oder die Partnerin. Ist es eine Freundin, die man begrüßt oder ein Kumpel, den man umarmen möchte? Schwitzige Angelegenheiten. Unsere Kollegin Leonie aus der Gong FM Redaktion hat da zwei Turteltauben erwischt am Monasee am Wochenende, wie die da aufeinander in Badeklamotten lagen. Und sie dachte sich, na, das kann nicht sein. Bei der Hitze, das würde sie niemals machen. Und jetzt die Frage an dich, Körperkontakt bei der Hitze, go oder no go? Schreib uns gerne 0160 89 70 89 7, deine Nummer ins Gong FM Studio.

0: Drop Dead.
1: 9.18 Uhr. Neue Musik in der Playlist. Olivia Rodrigo mit Drop Dead. Es ist heiß. Heute 33 Grad, morgen 37, Freitag 35. Heißt, es werden wieder schwitzige Tage. Und wie es halt so ist, ne? Körperkontakt ist manchmal nicht vermeidbar. Da ist ein Handschlag am Start, da eine Umarmung, da vielleicht ein Küsschen. Leonie aus der Gong FM Redaktion hat da aber das Ultimative gesehen. Und zwar am Murnersee, wie ein Pärchen aufeinander lag. Nass, eingecremt, schwitzig, nackig. Schwimmklamotten halt. Und jetzt haben wir gefragt, ist Körperkontakt bei gewisser Hitze, bei gewissen Temperaturen ein Go oder ein No-Go? Und gemeldet hat sich Alex aus Teublitz.
2: Also wenn ich schwitze, dann will ich ungern, dass ich damit eine andere Person irgendwie, ich sag mal jetzt, belästige. Ich würde es genauso nicht wollen, aber ich würde auch niemanden ablehnen, der jetzt irgendwie schweißgebadet auf mich zukommt. Und ich sag dann, ey Mann, geh mir aus dem Weg, du schwitzt. Also das geht auch nicht.
1: Aha, ich glaube, da streiten sich vielleicht die Meinungen. Es ist dann doch schwitzige Leute, ob man es selber ist oder jemand anders, dann immer manchmal vielleicht auch ein bisschen eklig. Man kann sich anders sagen. Wenn du eine Meinung noch dazu hast, schreib gerne. Auch bei Instagram. GongFM 89-7. Jetzt Justin Bieber und Nicki Minaj hier auf GongFM.

0: Neu in der Gong FM Playlist Gracie Abrams mit Hit the Wall.
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0: 9:27 Uhr.
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0: A3 Nürnberg Richtung Passau. Zwischen Neu, Traubling und Rosenhof. Da ist immer noch der defekte LKW. Der Standstreifen ist blockiert und der rechte Fahrstreifen gesperrt. Auf der A3 Nürnberg Richtung Passau brauchst du ein bisschen länger zwischen Metten und Hengersberg. 11 Minuten ist da aktuell mehr einzuplanen. Sonst sieht's ganz gut aus. Entspannte Fahrt.
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0: In Burglengenfeld im Landkreis Schwandorf wird geblitzt am Nabtalpark. In der Hecke ist er versteckt bei Tempo 30. Und im Landkreis Kelheim in Illerstein, Nürnberger Straße. Bei der Spedition steht auch noch ein Blitzer. Dann haben wir auch noch einen in Regensburg in der Heidenstraße. Wenn du auch was hast, Staus oder Blitzer, kannst du die gerne mal melden, komplett kostenlos. Auch über WhatsApp 0160 89 70 89 7.
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0: Wir haben 21 Grad beim Eisernen Steg und auch 21 in Duggendorf. Heute ganztägig klarer Himmel, es wird richtig heiß. 33 Grad bekommen wir morgen, noch einen Ticken heißer. 37 in der Spitze, ganztägig auch keine Wolken am Himmel. Wir haben von morgens bis abends eigentlich Dauerzustand Sonne.
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0: Wenn du heute Abend den Fernseher anmachst und vielleicht im ZDF landest, dann kannst du da heute Aktenzeichen XY ungelöst gucken. Und da ist eine Regensburgerin mit dabei und sie ist nominiert für den XY-Preis. Warum genau? Das checken wir aus im exklusiven Interview nach drei Songs.

0: 9:38 Uhr, New Religion hörst du hier auf Gong FM an deinem Mittwochmorgen. Wenn du heute Abend das ZDF schaust, dann kann es sein, dass du in der Sendung Aktenzeichen XY ungelöst landest. Und da ist die Regensburgerin Stefanie Schreiner zu sehen. Sie wird dort nominiert sein für den XY-Preis. Sie hat über mehrere Monate Informationen über ihren Nachbarn gesammelt in Maxhütte Heidhof, der sich an Kindern vergriffen hat. Ihr Einsatz hat dazu geführt, dass der Mann am Schluss gefasst und verurteilt worden ist. Rudi Zerne ist Moderator der Sendung und findet genau das so beeindruckend.
1: Na, das ist Frau Stefanie Schreiner, die Polizei mit ganz präzisen Informationen auf die richtige Fährte gelenkt hat. Also die ist sehr überlegt vorgegangen. Da muss man aufpassen. Man darf niemanden zu Unrecht beschuldigen. Aber in diesem Fall war es dann so, dass sie wirklich irgendwann zur Erkenntnis gekommen ist, da geht was vor. Nämlich ein Mann, wie sich herausgestellt hat, ein pädophiler Mann, hat über einen längeren Zeitraum Kinder sexuell missbraucht.
0: Zivilcourage heißt eben nicht nur in den akuten Situationen einzugreifen, sondern halt auch einfach aufmerksam zu sein.
1: Wie die Frau das hier gemacht hat, es ist wirklich ein Vorbild für unsere Gesellschaft, dass jemand sagt, da geschieht etwas, da ist etwas im Argen. Ich beobachte das jetzt über einen längeren Zeitraum und irgendwann, wenn ich mir dann sicher bin, gehe ich zur Polizei und animiere die Polizei, jetzt einzugreifen. Und genau so ist das gelaufen, also absolut vorbildlich.
0: Deswegen wird jetzt Stefanie Schreiner aus Regensburg heute Abend in der Sendung Aktenzeichen XY für den Zivilcouragepreis der Sendung nominiert. Kannst du dir dann live anschauen im ZDF um 20.15 Uhr. Vergeben wird der Preis dann übrigens im November und der ist dann mit 10.000 Euro dotiert.
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9.48 Uhr. Von Tom Gregory geht's rüber zu Ray Dalton. Do It Again gibt's jetzt hier auf Gong FM. Wunderschönen guten Morgen.

0: Pure Energie, Jay-Z, Linkin Park, Nam Encore hast du gehört, hier auf Gong FM. Gleich für dich in der Playlist. Wir halten die Energie richtig hoch mit Ugel und Moving to the Sun. Außerdem um Punkt 10 gibt's Shawn Mendes hier auf Gong FM.
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12: Ich bin Christian Augustin. Der Umbau beim Personal von Unionsfraktion und Bundesregierung wird heute abgeschlossen. Der bisherige Kanzleramtsminister Thorsten Frey wird neuer Fraktionsvorsitzender der Union. Außerdem erhalten heute mehrere Bundesminister von Bundespräsident Frank-Walter Steinmeier ihre Ernennungsurkunden. Die bisherige Gesundheitsministerin Nina Wagen wird neue Kanzleramtschefin. CDU-Generalsekretär Carsten Linnemann übernimmt das Gesundheitsressort und Steffen Bilger löst Patrick Schnieder als Verkehrsminister ab. In Südeuropa wüten weiter schwere Waldbrände. In der Region Bordeaux an der französischen Atlantikküste sorgt man sich über eine neue Hitzewelle mit Temperaturen bis zu 40 Grad. Auch in Griechenland kämpft die Feuerwehr auf der bei Urlaubern beliebten Insel Paros gegen einen großen Waldbrand. Mehrere Ortschaften wurden bereits evakuiert. Etwas entspannt hat sich die Lage dagegen in Spanien. Die Seele des Fußballs ist keine Handelsware. Mit diesen Worten hat der Europäische Fußballverband UEFA auf die neuen Pläne der FIFA reagiert. Der Weltfußballverband möchte private Investoren an der Fußball-Weltmeisterschaft beteiligen. Das würde zum Beispiel Übertragungsrechte, Sponsoring und Ticketverkäufe betreffen. Die FIFA verspricht sich Einnahmen in Milliardenhöhe.
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0: A3 Nürnberg Richtung Passau zwischen Metten und Hengersberg. 5 Kilometer Stau ist da aktuell angesagt. 11 Minuten musst du da mehr einplanen. Gute Fahrt.
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0: Landkreis Kelheim, Illerstein wird geblitzt. Außerdem in der Nürnberger Straße wäre noch eine gute Info. Und in Schwandorf an der Hohenbogener Straße, da steht einer bei Tempo 50. Und wir haben noch einen Blitzer in Regensburg in der Heidenstraße. Wenn du auch was hast, kannst du gerne immer eine WhatsApp schreiben an die 0160 897 0897.
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0: Jetzt wird es langsam schon ordentlich warm draußen. 24 Grad haben wir aktuell am Dom und 23 in Lappersdorf. Heute ganztägig klarer Himmel, keine Wolken, ganz viel Sonne bei maximal 33 Grad. Morgen dann auch wieder keine Wolken am Himmel. Die Sonne bleibt und es wird nochmal heißer, 37 Grad in der Spitze.
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0: Peinlicher Moment bei Usher. Bei einem Konzert in Nashville hat er, wie so oft, eine Frau für seine Bühnenshow nach vorne geholt. Doch statt mitzuflirten, war sie eher zurückhaltend und hat bei der Performance so gar nicht mitgemacht. Usher hat dann schnell gemerkt, dass sie sich unwohl fühlt, hat es beendet und die Dame wieder zurück ins Publikum geschickt. Im Netz ist das Video sofort viral gegangen. Die Frau hat später erklärt, dass sie in dem Moment einfach total überfordert gewesen wäre und findet, dass ihre Grenzen respektiert werden sollten. Katy Perry ist stinksauer aufs Weiße Haus. Ihr Mega-Hit Firework wurde nämlich auf dem offiziellen TikTok-Kanal des Weißen Hauses unter ein Video mit Militärschlägen gegen den Iran gelegt. Katy hat direkt klargestellt, sie wurde weder gefragt, noch hat sie zugestimmt. Für sie ist der Song eine Hymne für Hoffnung, Heilung und innere Stärke und kein Soundtrack für Krieg. Rechtlich könnte das Weiße Haus den Song allerdings trotzdem nutzen, weil die Rechte inzwischen bei Musikunternehmen liegen.
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7: A3 Regensburg in Richtung Passau zwischen dem Kreuzdeckendorf und Hengersberg. Achtung, eine ungesicherte Unfallstelle. Hier auch Gefahr durch Personen auf der Fahrbahn. Der linke Fahrstreifen ist blockiert. Und nochmal die A3 Nürnberg Richtung Regensburg. Zwischen Laber und Nettendorf ist der linke Fahrstreifen gesperrt. Hier laufen Mehrarbeiten.
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7: Im Landkreis Kelheim steht in Irlastein ein Blitzer in der Nürnberger Straße auf Höhe der Spedition. Und in Schwandorf wird in der Hohenburgener Straße geblitzt. Hier gilt Tempo 50.
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7: Heute machen die Temperaturen schon noch einen ganz schönen Sprung nach oben. Bis zu 35 Grad werden es bei uns in der Region. Dazu Sonne satt. Hochurlaub sorgt dafür, dass auch die nächsten Tage sonnig und heiß bei uns werden. Der Wettertrend. Insbesondere morgen steht uns ein richtig heißer Tag ins Haus. Bis zu 37, wenn nicht sogar 38 Grad können es bei uns in der Region werden. Die kommenden Tage bleiben dann einfach warm mit 30 Grad und mehr. Und auch die Nächte bleiben mild.
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0: Körperkontakt bei fast 40 Grad. 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
1: Bei eher Fremden reicht, glaube ich, einfach so ein Check mit der Faust oder mit dem Ellbogen. Aber sowas wie Kuscheln geht bei mir persönlich gar nicht. Also lieben wir uns auf Entfernung.
0: Auf Entfernung ist gut. 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
19: Ich bin Stefan Schütz. BMW will weltweit rund 8.000 Jobs abbauen. Mehr als die Hälfte der Stellen soll in Deutschland wegfallen. Hier arbeiten rund 84.000 Beschäftigte für den Autobauer. Der Stellenabbau soll über natürliche Fluktuation und ein Abfindungsprogramm auf freiwilliger Basis erfolgen, heißt es aus Unternehmenskreisen. Die Welt braucht eine Art Notausschalter für die künstliche Intelligenz. Das fordern jetzt mehr als 1.000 teils hochrangige Mitarbeiter führender KI-Entwicklerfirmen. Aus ihrer Sicht braucht es einen Bremsmechanismus für den Fall, dass Menschen den Zugriff auf die Technik verlieren. Dass das passiert, ist nicht so unrealistisch, wie ein Vorfall bei ChatGPT-Entwickler OpenAI zeigt. Bei einem Testlauf war eine KI weiter in ein System gelangt, als die Entwickler ihr zugetraut haben. Es wird wieder heiß in Deutschland. Fast im ganzen Land wird die 30-Grad-Marke heute überschritten. Das birgt Gesundheitsrisiken, über die Simon Müller berichtet.
20: Bereits nach der extremen Hitze im Juni schätzte das Robert-Koch-Institut mehr als 5.000 Hitzetote in Deutschland. Deutlich mehr als Menschen jährlich im Straßenverkehr sterben. Besonders gefährdet sind Menschen ab 65, Schwangere, Babys und Vorerkrankte. Am gefährlichsten ist ein Hitzeschlag. Dabei schafft es der Körper nicht mehr, die Wärme durch Schwitzen abzuleiten. Die Körpertemperatur steigt schnell auf bis zu über 40 Grad.
19: In vielen südeuropäischen Urlaubsregionen kommt es aktuell zu teils schweren Waldbränden. Eine gute Nachricht gibt es da jetzt aus Griechenland. Der Waldbrand auf der beliebten Urlaubsinsel Paros ist unter Kontrolle. Laut örtlicher Feuerwehr hat sich die Lage deutlich verbessert. Zuvor waren wegen der Flammen mehrere Ortschaften evakuiert worden. Ein paar kleinere Brandherde gäbe es noch, die von der Feuerwehr überwacht werden. Gefährlicher Rekordversuch mit Happy End. Marcel Paul aus Hessen hat mit einem umgebauten Bobbycar einen Geschwindigkeitsrekord aufgestellt. Der 34-Jährige fuhr auf einer Bergstraße in Österreich knapp 150 km/h. Damit war er noch einmal deutlich schneller als bei seinem bisherigen Rekord mit 130 km/h. Das berichtet das Rekordinstitut Deutschland.
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24: A3 Regensburg Richtung Nürnberg. Achtung, zwischen Velburg und Neumarkt Ost im Baustellenbereich liegen gleich mehrere Metallteile auf der Fahrbahn.
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24: In Schwandorf steht der Blitzer in der Hohenbogener Straße. Tempo 50 gilt hier.
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24: In Regensburg im Ostpark momentan 26 Grad. In Obertraubling im Landkreis Regensburg messen wir 25 Grad. Bei euch in Mühlhausen im Landkreis Neumarkt sind es jetzt schon 28 Grad. Achtung, Sonnenbrandgefahr heißt es heute. Es wird ein heißer Tag mit an die 34 Grad. Dazu Sonne satt den ganzen Nachmittag durch und das nur in Begleitung von ein paar Wolken. Der Wettertrend. Morgen wird sogar noch heißer. Der heißeste Tag der Woche steht an. Morgen bis zu 38 Grad bei uns in der Region. Ab Freitag geht es zwar leicht runter mit den Temperaturen, aber es bleibt insgesamt heiß mit an die 30 Grad plus.
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1: Lachen hat noch niemandem geschadet. Deswegen gehst du heute einfach mal in die Heimatbar. Da gibt's heute Abend um 20 Uhr nämlich ein Comedy Open Mic. Das heißt, neue Talente, erfahrene Comedians und spontane Überraschungen treffen auf einen Abend voller witziger Geschichten und wirklich ehrlichen Lachern. Jede Show ist anders und für nur 5 Euro sicherst du dir deinen Platz. Der Einlass beginnt bereits um 19 Uhr. Also schnapp dir einen Drink und mach dich bereit auf einen etwas anderen Mittwochabend. Dynamisch, kraftvoll und ohne Leistungsdruck geht's heute in die Optrie. Da beginnt um 18.30 Uhr heute Yoga für Männer. Egal, ob du das erste Mal auf der Matte stehst oder schon Erfahrung gesammelt hast, für 25 Euro sicherst du dir deinen Platz beim Yoga-Feierabend. Anmelden kannst du dich online.
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6: Es läuft auf den Straßen momentan keine Meldungen.
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6: In Spandau steht der Blitzer in der Hohenbogener Straße. Tempo 50 gilt hier.
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6: Achtung, Sonne.

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0: Gong, wir fangen mit brandneuer Musik von Baby Rexha, Sad Girls.
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0: Außerdem gleich für deine Mittagspause Kitsch Creek und Blumengarten mit gut genug. Außerdem Nico Santos. Die aktuelle Why Don't You Stay hörst du in voller Länge gleich hier auf Gong FM.
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13: Ich bin Stefan Schütz. Wegen der hohen Waldbrandgefahr steigen über Bayern Flugzeuge auf, um die Lage zu beobachten. Angeordnet wurden die Flüge bereits in Niederbayern und in der Oberpfalz. Forstministerin Kaliber ruft zur Vorsicht auf. Auf keinen Fall sollte mit offenem Feuer hantiert oder geraucht werden im Wald. Schlecht ist auch, Fahrzeuge auf leicht entzündlichen Wiesen oder an Waldwegen zu parken. Mehr als 1000 Mitarbeiter großer KI-Firmen fordern einen Bremsmechanismus für künstliche Intelligenz. Ihre Sorge, die Entwicklung könnte außer Kontrolle geraten, Fiona Reinhardt berichtet.
14: Führende Forscher und Manager, unter anderem von OpenAI, Meta und Google, haben den offenen Brief an die US-Regierung unterschrieben. Sie fürchten, dass KI-Software bald in der Lage sein könnte, sich selbst weiterzuentwickeln. Daraus könnten Systeme entstehen, die Menschen nicht mehr verstehen und auch nicht mehr kontrollieren könnten. Deswegen brauche es weltweit einheitliche Regeln, um diese Entwicklung zu bremsen.
13: Die Absatzkrise der deutschen Autobauer macht auch vor BMW nicht Halt. Die Münchner wollen tausende Stellen in Deutschland abbauen, das haben mehrere Medien aus Unternehmenskreisen erfahren. Demnach haben sich Konzernführung und Betriebsrat auf ein Abfindungsprogramm geeinigt, um betriebsbedingte Kündigungen zu vermeiden. Weltweit sollen 8000 Jobs wegfallen, der Großteil davon in Deutschland. Wer sich in Deutschland noch ein bezahlbares Einfamilienhaus leisten will, muss aufs Land oder in strukturschwache Gegenden. Das zeigt eine Untersuchung des Wirtschaftsforschungsinstituts Köln. Am günstigsten ist es im Saarland, Schleswig-Holstein und in Sachsen-Anhalt. Da gehen rund 25% des Nettoeinkommens für die Kreditrate weg. In Berlin, Bayern und Hamburg sind es im Schnitt 40% oder mehr. In Wacken geht heute das weltgrößte Heavy-Metal-Festival los, das Wacken Open Air, mittlerweile zum 35. Mal. Traditionell gibt die örtliche Feuerwehrkapelle auf einer kleineren Bühne den inoffiziellen Startschuss. Am Nachmittag öffnet dann der Bereich vor den beiden großen Bühnen. Insgesamt werden dieses Jahr 85.000 Metal-Fans in dem kleinen Ort erwartet.
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0: A3 Nürnberg Richtung Passau. Zwischen Kirchroth und Straubing haben wir eine Baustelle. Da ist aktuell der rechte Fahrstreifen gesperrt. Und wir haben aktuell ein bisschen Stau auf der Osttangente in Richtung Baseball Arena wegen einem Schwertransporter. Sonst schaut's gut aus. Gute Fahrt.
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0: Regensburg, Ziegelsdorfer Straße. Da steht einer bei Tempo 30. Wenn du mehr weißt, Staus oder Blitzer, gib die gerne kostenlos durch über die 0800 0800 89.7. Deine Gong FM Service Hotline.
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0: 27 Grad in Regensburg beim Dom, 26 in Schwarzenfeld, 34 gibt's heute in der Spitze. Dazu der perfekte Sommertag. Ganz viel Sonne bis in den Abend ohne Wolken. Morgen dann genauso schön, nur noch mal wärmer. 38 Grad, da die Höchstwerte.
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0: Jetzt in der Mittagspause wird die Schnitzelsemmel gediegen durch ein Eis ausgetauscht. Während du das schlägst, Taylor Swift, hörst du mit Opelite hier auf Gong FM. 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

Gong FM um 12.06 Uhr. Und Regensburg ist bald vielleicht nicht mehr nur in unser aller Herzen, sondern auch in unseren Geldbeuteln. Die neuen Geldscheine kommen bald vielleicht aus unserer Stadt. Das exklusive Interview mit den Designern, wie das Ganze entstanden ist, hörst du gleich. Vorher perfekte Musik für deine Mittagspause von Olivia Dean, von Alle Farben und auch von Nico Santos. Seine aktuelle Single Why Don't You Stay hier.

0: Die neue von Olivia Dean. So easy to fall in love hier auf Gong FM. Wir haben es 12.14 Uhr. Vielleicht bezahlst du deinen Kaffee oder deinen Döner bald mit einem 10-Euro-Schein, der in Regensburg mitgestaltet wurde. Die Europäische Zentralbank hat nämlich die besten Entwürfe für die neuen Euro-Banknoten vorgestellt. Und zwei Künstler aus Regensburg haben es dabei unter die besten 10 Designs in ganz Europa geschafft. Gisela Goppel und Florian Topangpong. Hallo ihr zwei.
1: Hallo.
2: Hallo.
0: Ganz kurz, was wäre das für ein Gefühl, wenn ihr diesen Wettbewerb gewinnen würdet und jede und jeder hier in der EU ein Design von euch im Portemonnaie haben würden?
1: Es ist so ein bisschen wahrscheinlich, wie wenn man ein Kind in die Welt hinauslässt als Gestalter. Das wird jetzt seinen Weg finden und die Europäer müssen darüber abstimmen. Und wenn es wirklich so sein sollte, dass die Mehrheit der Europäer sagt, oh, das ist wirklich der Schein, den wir haben wollen, dann freuen wir uns natürlich wahnsinnig drüber. Aber wenn es ein anderer Schein wird, dann ist es auch so, dann ist es auch in Ordnung.
0: Absolut. Wir drücken euch auf jeden Fall ganz, ganz fest die Daumen. Jetzt dürfen wir alle mitentscheiden. Bis zum 21. September läuft eine europaweite Abstimmung, welches Design am Ende auf den neuen Euroscheinen landen soll. Geh auf die Website der Europäischen Zentralbank. Da kannst du dir die Scheinchen aus Regensburg auch in Ruhe anschauen. Währenddessen natürlich Musik. Jonas Blue hörst du mit Mama hier auf Gong FM um 12:15 Uhr.

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0: Auf Gong FM, wir haben es 2.27 Uhr. Wunderschöne Mittagspause.
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0: A93, Holledau Richtung Regensburg, zwischen Elsendorf und Siegenburg. Aktuelle Reifenteile auf der Fahrbahn. Sonst schaut's gut aus, gute Fahrt.
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0: In Regensburg steht einer in der Ziegelsdorfer Straße bei Tempo 30. Wenn du mehr weißt, melde Staus und Blitzer gerne immer über die kostenlose Gong FM Service Hotline, die 0800 0800 89 7.
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0: Regensburg am Domplatz, aktuell 29 Grad, 28 in Saal an der Donau. Es ist der perfekte Sommertag heute. Ganz viel Sonne bis in den Abend. Ohne Wolken bei bis zu 34 Grad. Morgen dann genauso schön, nur noch mal wärmer. 38 Grad die Höchstwerte.
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0: In der Mittagspause kurz zum Essen fahren. Einfach nur, um ein bisschen die Klima im Auto zu genießen. Hey, auf dem Weg. 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Leonie hörst mit Don't Worry auf Gong FM.

0: ungefähr um 12.38 Uhr. 30 Grad jetzt gerade, bis zu 34 Grad heute noch für dich drin. Würden wir alle aus dem Gang zum Bäcker jetzt in der Mittagspause lieber einen Abstecher am See machen, ne? Vor allem auch, um den ganz witzigen Menschen aus dem Weg zu gehen. Abstand ist mir bei solchen Temperaturen ganz wichtig. Braucht auch keiner auf die Idee kommen, mich zu umarmen. Da schüttelt es mich allein beim Gedanken. Bäh. Will auch nicht, dass jemand meinen Schweiß abkriegt. Gut, dass ich keinen Partner habe, der dann abends irgendwie im heißen Schlafzimmer noch die Decke mit mir teilen will. Bitte nicht. Aber wie ist es bei dir? Hört es bei dir bei 34 Grad auch auf mit der Romantik? Oder findest du da Körperkontakt immer noch völlig in Ordnung? Hat Jonas von den Gong FM Wachmachern heute ganz Regensburg und Region gefragt. Und da sind sich alle ziemlich einig. Julian aus Bad Abbach.
1: Bei Freunden oder so, wenn man die sieht, natürlich nimmt man die in den Arm. Da finde ich das nicht so schlimm. Aber zu Hause, vor allem wenn man dann mit einem Partner enger zusammenliegt, ja, kann man den Körperkontakt auch mal meiden.
0: Meiden, finde ich gut, ja. Emma aus Bruck.
2: Also meine engsten Freundinnen umarme ich trotzdem, weil die haben mich schon in jeder möglichen Lage gesehen. Da ist es mir auch egal, wenn wir uns da ein bisschen nass betätscheln. Bei eher Fremden reicht, glaube ich, einfach so ein Check mit der Faust oder mit dem Ellbogen. Aber sowas wie Kuscheln geht bei mir persönlich gar nicht. Also mein Partner auch nicht. Wenn es so warm ist draußen, dann lieben wir uns auf Entfernung.
0: Absolut. Darf man dich heute noch umarmen oder bist du auch eher Team weg mit der schwitzigen Achsel? Schreib's uns an die 0160 89 7 089 87. Und Tipps, wie du Körperkontakt heute gekonnt aus dem Weg gehst, ohne unhöflich zu wirken, kriegst du von mir noch in der nächsten halben Stunde hier auf Gong FM. Vorher Musik für die Mittagspause, jetzt Teddy Swims mit Mr. Know It All.

0: Körperkontakt bei fast 40 Grad. Go oder No-Go? Emma aus Wenzenbach hat sich heute Morgen gemeldet.
1: Bei eher Fremden reicht, glaube ich, einfach so ein Check mit der Faust oder mit dem Ellbogen. Aber sowas wie Kuscheln geht bei mir persönlich gar nicht. Also lieben wir uns auf Entfernung.
0: Auf Entfernung ist gut. 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

0: Es ist heiß und genauso heiß machen wir es jetzt auf den Ohren. Und zwar mit ein bisschen R&B-Sound. Der klingt wie frisch aus den 90ern oder 2000ern, kommt aber aus 2026. Flo, hörst du mit Leak It hier auf Gong FM?
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0: Medusa und Dermot Kennedy, Paradise, hier auf Gong FM in deiner Mittagspause. Wir starten gleich gemeinsam rein in den Nachmittag mit Justin Bieber. Cause if you like the way you look that much, oh baby. Wir kriegen die ganz süße Version von ihm mit Love Yourself, außerdem brandaktuell. Kato und John sind dabei mit Turn the Lights Off, gleich in voller Länge hier auf Gong FM.
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13: Ich bin Stefan Schütz. Das Bayerische Landeskriminalamt hat 2 mutmaßliche IS-Terroristen in Oberbayern und der Oberpfalz festgenommen. Der 28-jährige Iraker und der 46-jährige Syrer seien über eine interne IS-Mitgliederliste identifiziert worden, heißt es. Die beiden sollen sich spätestens 2016 der Terrororganisation Islamischer Staat angeschlossen haben und in Kämpfe im Irak und Syrien verwickelt gewesen sein. Jetzt erwischt es auch BMW. Als letzter deutscher Autokonzern legen die Münchner ein großes Stellenabbauprogramm auf. Weltweit sollen rund 8.000 Jobs wegfallen. Diana Kramer berichtet.
14: Dass auch BMW von der allgemeinen wirtschaftlichen Situation betroffen sein wird und Stellen abbauen muss, hatten Experten schon im Juni befürchtet. Wie viele der 8.000 Stellen hier in Deutschland wegfallen, ist bislang nicht bekannt. Der Münchner Autobauer teilte mit, der Abbau soll über die natürliche Fluktuation und ein Abfindungsprogramm erfolgen.
13: Ganz vorsichtige Waldbrandentwarnung aus Spanien, denn richtig gebannt ist die Gefahr noch nicht, auch in Bordeaux nicht. Rund um Madrid dürfen nach fast einer Woche etwa 50.000 Menschen zurück in ihre Häuser und Wohnungen. Für rund 40.000 weitere gilt eine Sperre noch. Die Einsatzkräfte versprechen aber, dass es auch hier für sie bald gute Nachrichten gibt. Grund zur Vorsicht, die 4. Hitzewelle des Sommers hat gerade begonnen. Bahnreisende können sich auf eine kürzere Fahrt zwischen München und Verona freuen. In einer Mitteilung heißt es, die Haupttunnelröhren zwischen Österreich und Italien sind verbunden. Arbeiter hätten sich 1.400 Meter unter dem Brennerpass die Hände gereicht. Wenn der Tunnel in 6 Jahren die alte Alpenstrecke ersetzt, verkürzt sich die Fahrzeit um etwa 2 auf 3,5 Stunden. Es stockt aber bei der Planung der Zuleitungsstrecken in Deutschland. Mehr als 10 Jahre sind seit dem Absturz einer Germanwings-Maschine vergangen, bei dem 150 Menschen gestorben sind. Immer noch kämpfen Angehörige um Schmerzensgeld vom Bund. In knapp einem Monat soll der Prozess am Landgericht Braunschweig beginnen. Die Kläger sagen, dass die Flugtauglichkeit des Co-Piloten unzureichend überwacht worden sei. Er hatte die Maschine absichtlich in den Abgrund gesteuert.
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0: Schaut gut aus, gute und sichere Fahrt.
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0: In Regensburg wird geblitzt. Einmal in der Ziegelsdorfer Straße bei Tempo 30. Außerdem Friedrich-Ebert-Straße auch bei 30. Und Brennerstraße bei Tempo 50. Wenn du noch mehr weißt, Staus oder Blitzer, ruf gerne kurz durch. Über die 0800 0800 89 7. Deine kostenlose Gong FM Service Hotline.
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0: 30 Grad messen wir in Regensburg am Duldplatz, 29 bei dir in Kelheim. Heute ist der perfekte Sommertag. Ganz viel Sonne bis in den Abend ohne Wolken bei bis zu 34 Grad. Morgen dann genauso schön, nur noch mal ein bisschen wärmer, 38 Grad die Höchstwerte.
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0: Nur noch jetzt an den Nachmittag durchhalten, dann geht's ab an den See. Musikalische Unterstützung kriegst du von Ed Sheeran. Das ist Azizam für dich hier auf Gong FM.

Gong FM mit Alok und Jennifer Lopez. Everything's fine. Hey, es gibt eine neue Statistik. Laut der hat die Hitzewelle im Juni für Rekordabsatzmengen bei Mineralwasser und Eis gesorgt. Ich persönlich glaube, ich war daran nicht ganz unbeteiligt. Ich sage aber auch, wir toppen den Wert jetzt in diesen Tagen nochmal. 34 Grad heute bis zu 38 morgen, damit du einen kühlen Kopf bewahrst. Jetzt ganz entspannte Begleitung durch den Mittwoch von Bruno Mars. Das ist I Just Might auf Gong FM.

0: Kato und John hier auf Gong FM, hast du gehört, mit Turn the Lights Off. Wir haben es 1:15. Wir halten fest, bei über 30 Grad sind wir uns hier in der Region ziemlich einig. Umarmungen können wir im Herbst wieder machen. Aber was machst du denn dann, wenn dein Gegenüber schon mit offenen Armen auf dich zukommt und drücken will? Ich sag ganz ehrlich, einfach ehrlich sein. Und vielleicht auch eher auf dich beziehen, statt auf dein Gegenüber. Also dann sowas sagen wie, nicht böse sein, aber ich kleb gerade komplett, will ich dir nicht antun. Nicht sagen, du schwitzt, geh weg. Versteht bei den Temperaturen wahrscheinlich wirklich jeder. Du kannst alternativ auch einfach eine Alternative anbieten. Statt Umarmung gibt's halt einen Faustcheck oder einfach ein freundliches Winken. Und auch ganz praktisch, wenn du einfach schon mit einer Trinkflasche oder einem Kaffeebecher oder irgendwas in der Hand dastehst und die Person schon von Weitem begrüßt, kommt oft gar nicht erst zur Umarmung. Also, heute und die nächsten Tage gilt, bisschen Abstand. Heißt nicht gleich unfreundlich sein. Manchmal ist es bei 34 Grad wirklich einfach die netteste Lösung für alle. Und während wir alle schon Abstand halten, Alex Warren. Hier auf Gong FM hörst du mit Ordinary. Wunderschönen Mittwochnachmittag.
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0: Avicii, lange nicht gehört, mit Addicted to You um 13.27 Uhr, punktgenau hier auf Gong FM.
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0: A93, Regensburg Richtung Weiden, zwischen Ponholz und Teublitz. Aktuell defektes Auto, hier Standstreifen blockiert. In Regensburg, in der Franz-Josef-Strauß-Allee, gab es zwischen dem Abzweig nach Schamassing und der A3 bei Regensburg-Universität einen Unfall. Betrifft beide Fahrtrichtungen, da sind die Fahrstreifen blockiert. Polizei und Rettungswagen sind unterwegs. Bitte das Gebiet weiträumig umfahren. Gute und sichere Fahrt.
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0: Regensburg, Ziegelsdorfer Straße, da steht einer bei 30. Außerdem Friedrich-Ebert-Straße, da wird auch bei Tempo 30 geblitzt. In der Brennnessstraße steht einer bei Tempo 50 und in der Straubinger Straße wird auch geblitzt statt einwärts. Meldet aus dem Blitzer gerne mal kostenlos. 0800 0800 89.7 ist deine Gong FM Service Hotline.
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0: In Regensburg an der OTH 31 Grad, 30 in Hausen. Bis zu 34 gibt's heute in der Spitze. Dazu wirklich der perfekte Sommertag heute. Ganz viel Sonne bis in den Abend ohne Wolken.
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0: Ich fühle mich ein bisschen wie im Backofen. Es ist warm. Nur die Geräuschkulisse ist ein bisschen besser. Mit immer voll den Hits. Ray Hurston mit Where is my husband auf Gong FM.

0: Ich auch Sängerin Loi, die kennst du aus der Gong FM Playlist, unter anderem mit dem hier. Die gute Frau hat sich dieses Jahr vorgenommen, einfach mal öfter alleine zu verreisen.
1: Das ist für mich auch so ein kleiner Step, den ich für mich gehe, weil ich das schon immer mal machen wollte und einfach auch mal schauen wollte, wie das so ist, wenn man einfach nur auf sich alleine gestellt ist und Entscheidungen alleine treffen muss.
0: Anfang des Jahres ging es für die gute Frau sogar nach Lappland, inklusive Hundeschlittenfahrt bei minus 37 Grad. Ja, wir haben fast plus 37. Ja, und vor ein paar Wochen hat sie sich dann auch schon aus ihrem nächsten Solo-Urlaub gemeldet. Diesmal ganz entspannt irgendwo am Meer. Die gute Frau hat dieses Jahr quasi schon einiges gesehen, inklusive Aufnahmestudio. Und da haben wir sie eh am liebsten. Du hörst sie jetzt hier auf Gong FM mit der aktuellen Single Red Eyes. 20 vor 2 haben wir es schönen Mittwoch.

Tiffany Harris hier auf Gong FM, 13.38 Uhr. Ab Freitag geht's auch in Bayern richtig los mit der Urlaubszeit. Überall siehst du dann wieder Koffer, Wohnmobile auf der Autobahn und die Ersten schicken dann Fotos vom Strand. Falls du immer noch niemanden gefunden hast, der mit dir wegfährt, warum eigentlich warten? Genau das denkst du.

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0: Gleich außer dem Topic. Gemeinsam mit Becky G. Sorry Papi gibt's für dich in voller Länge gleich hier auf Gong FM.
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22: Ich bin Stefan Schütz. Bundespräsident Steinmeier hat die neuen Minister in den Ressorts Verkehr und Gesundheit sowie im Kanzleramt ernannt. Er überreichte die Urkunden an die CDU-Politiker Steffen Bilger, Carsten Linnemann und Nina Wagen. Tanja Wagner berichtet.
23: Die neuen Ressortchefs müssen noch im Bundestag vereidigt werden. Das soll nach der Sommerpause Anfang September passieren. Bundespräsident Steinmeier kritisiert das und auch andere Experten sehen das Vorgehen der Bundesregierung rechtlich durchaus kritisch. Allerdings müssten andernfalls alle 630 Bundestagsabgeordnete extra aus dem Urlaub nach Berlin gerufen werden. Ein kostspieliges Unterfangen.
22: BMW will Medienberichten zufolge weltweit 8000 Stellen streichen. Fachleute gehen davon aus, dass etwa die Hälfte davon in Deutschland betroffen ist. Der Stellenabbau beim Münchner Autobauer soll über natürliche Fluktuation sowie ein Abfindungsprogramm auf freiwilliger Basis erfolgen. Wer sich noch ein bezahlbares Einfamilienhaus leisten will, muss aufs Land oder in strukturschwache Gegenden. Das zeigt eine Untersuchung des Wirtschaftsforschungsinstituts Köln. Am günstigsten ist es im Saarland, Schleswig-Holstein und Sachsen-Anhalt. Da gehen rund 25% des Nettoeinkommens für die Kreditrate weg. In Berlin, Bayern und Hamburg sind es im Schnitt 40% oder mehr. Knapp einen Monat, nachdem der Kölner Dom Eintritt für Touristen verlangt, zieht das Domkapitel eine positive Zwischenbilanz. Rund die Hälfte der laufenden Kosten seien durch die Einnahmen gedeckt. Täglich braucht der Dom etwa 44.000 Euro. Wirtschaftlich habe sich die 12-Euro-Regel damit schon bewährt, so eine Sprecherin. Wegen der hohen Waldbrandgefahr steigen über Bayern Flugzeuge auf, um die Lage zu beobachten. Angeordnet wurden die Flüge in Niederbayern und in der Oberpfalz. Forstministerin Kanibar ruft zur Vorsicht auf. Auf keinen Fall sollte mit offenem Feuer hantiert oder geraucht werden im Wald. Schlecht ist auch, Fahrzeuge auf leicht entzündlichen Wiesen oder an Waldwegen zu parken.
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18: A93, Regensburg Richtung Weiden. Zwischen Pornholz und Teublitz aktuell ein defektes Auto, hier Standstreifen blockiert. In Regensburg, in der Franz-Josef-Strauß-Allee, gab es zwischen dem Abzweig nach Schamassing und A3 Regensburg-Universität einen Unfall. Bitte hier weiträumig umfahren, es betrifft beide Fahrtrichtungen. Die Fahrstreifen sind blockiert. Gute und sichere Fahrt.
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18: Regensburg, Ziegelsdorfer Straße bei Tempo 30, außerdem Friedrich-Ebert-Straße bei 30, Brennerstraße bei Tempo 50 und Straubinger Straße, da wird statt einwärts geblitzt. Melde Staus und Blitzer. Gerne mal kostenlos auch per WhatsApp an die 0160 89 7 0 89 7.
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18: 32 Grad in Regensburg beim Bahnhof, 31 in Abensberg, maximal 34 heute in der Spitze. Es wird der perfekte Sommertag. Ganz viel Sonne bis in den Abend ohne Wolken. Morgen dann genauso schön, nur noch mal wärmer. 38 Grad da, die Höchstwerte.
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18: Gedanklich bin ich gerade im Guggi. Nichts als kaltes Wasser um mich rum. Schwimmen, draußen aufs Handtuch legen. Leben ist gut. Apropos Schwimmen, Teddy Swims. Hörst du jetzt hier auf Gong FM? Wow, was eine Überleitung. Mit Bad Dreams. Wir haben es Punkt 2. Schönen Mittwoch.

0: Gong FM und das ist der Sommer im Ohr. Mike Posner mit I Took a Pill in Ibiza. Heute dürfen wir wirklich mal richtig stolz sein. Eine Regensburgerin, Regensburg und Region steht heute Abend bei Aktenzeichen XY ungelöst im Mittelpunkt. Stefanie Schreiner aus Maxhütte-Heidhof wird dafür den XY-Preis nominiert. Der Grund? Sie hat über Monate hinweg wichtige Hinweise über ihren Nachbarn gesammelt, der Kinder missbraucht hat. Durch ihren Einsatz konnte der Mann schließlich festgenommen und verurteilt werden. Moderator Rudi Zerne sagt, genau so sieht echte Zivilcourage aus.
1: Na, das ist Frau Stefanie Schreiner, die Polizei mit ganz präzisen Informationen auf die richtige Fährte gelenkt hat. Also die ist sehr überlegt vorgegangen. Da muss man aufpassen, man darf niemanden zu Unrecht beschuldigen. Aber in diesem Fall war es dann so, dass sie wirklich irgendwann zur Erkenntnis gekommen ist, da geht was vor. Nämlich ein Mann, wie sich herausgestellt hat, ein pädophiler Mann, hat über einen längeren Zeitraum Kinder sexuell missbraucht.
0: Ob Stefanie den mit 10.000 Euro dotierten XY-Preis am Ende gewinnt, entscheidet sich zwar erst im November. Heute Abend kannst du ihre Geschichte aber schon sehen. Ab 7:45 im ZDF bei Aktenzeichen XY ungelöst. Bis dahin, immer voll die Hits. Kriegst du hier auf Gong FM jetzt die neue von Kygo. Das ist Safe Mind.

0: Cyrus mit End of the World hier auf Gong FM. Wir haben es 14.27 Uhr. Wunderschönen Mittwochnachmittag.
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0: A93, Regensburg Richtung Weiden, zwischen Ponholz und Teublitz, aktuell defektes Auto, da ist der Standstreifen blockiert. Sonst schaut's gut aus, gute Fahrt.
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0: Regensburg, Brennerstraße wird geblitzt bei Tempo 50, außerdem in der Friedrich-Ebert-Straße bei 30 und Straubinger Straße, da steht einer Stadt einwärts. Melde Staus und Blitzer, gerne immer kostenlos. 0800 0800 89 7 ist deine Gong FM Service Hotline.
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0: 32 Grad in Regensburg bei der Voss, 31 bei dir in Burglengenfeld. 34 gibt's heute in der Spitze. Dazu wirklich der perfekte Sommertag. Ganz viel Sonne bis in den Abend ohne Wolken.

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1: 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Don't know.

0: Du bist bei Gong FM, wir haben es kurz vor drei und einer ist gerade noch so in dieses Studio gehetzt. Ja. Hallo!
1: Frisch vom Fahrrad runtergesprungen, direkt.
0: Natürlich! Ja. Das ist ja wohl der größte Scherz, den ich seit langem gehört habe. Ja. Was machen wir heute?
1: Nicht den 1. April, sondern wir haben wegen dem Fahrrad. Aber es geht um ein Fahrrad in Schwandorf. Und der Omi hat da eine kurze Pause gemacht in einem Park und hatte vorne so einen Korb drauf mit ihren Einkäufen. Ja, und die Einkäufe waren dann plötzlich weg.
0: Nein!
1: Ja, die arme Omi. Und jetzt müssen wir mal, da gehen wir jetzt auf Recherche. Da machen wir jetzt mal die drei Fragezeichen TKKG in der Kooperation. Wir müssen diesen Typen finden, der die Oma beklaut hat da in
0: Schwandorf.
1: Punkt. Ja.
0: So.
1: Kümmern wir uns drum.
0: Wir helfen Omis mit ja. Pierre am Nachmittag hier auf Gong.
1: Das könnte auch ein Video sein. Nee, okay.
0: Wir lassen es einfach.
1: Ja.
0: Okay, tschüss.
2: So, das macht 18,20 bitte.
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19: Ich bin Stefan Schütz. Die Bundesregierung will die Energiewende umgestalten. Mit neuen Regeln sollen die Stromkosten sinken und Steuergelder zielgerichteter eingesetzt werden. Nicht alle sind zufrieden, weiß Tanja Wagner.
20: Schon heute sind die erneuerbaren Energien mit einem Anteil von 60% die wichtigste Stromquelle Deutschlands. Ziel der Reform ist es, das ungezügelte Wachstum zu bremsen, den Zubau besser regional zu steuern. Für Privatleute etwa bedeutet das, dass sie für ihre kleine Solaranlage auf dem Dach ab 2027 keine feste Einspeisevergütung mehr erhalten. Kritiker sehen die Energiewende in Gefahr.
19: Münchens Altbürgermeister Reiter feiert einen juristischen Erfolg. Die Regierung von Oberbayern hat das Disziplinarverfahren gegen ihn eingestellt, trotz Pflichtverstößen bei bezahlten Nebenämtern beim FC Bayern. Es läge kein schwerwiegender Fall vor, heißt es. Allein als Mitglied des Verwaltungsrats kassierte Reiter ohne Genehmigung 90.000 Euro. Nach Bekanntwerden ging die Bürgermeisterwahl für ihn verloren. Ganz vorsichtige Waldbrandentwarnung aus Spanien, denn richtig gebannt ist die Gefahr noch nicht, auch in Bordeaux nicht. Rund um Madrid dürfen nach fast einer Woche etwa 50.000 Menschen zurück in ihre Häuser und Wohnungen. Für rund 40.000 weitere gilt eine Sperre noch. Die Einsatzkräfte versprechen aber, dass es auch für sie bald gute Nachrichten gibt. Grund zur Vorsicht, die vierte Hitzewelle des Sommers hat gerade begonnen. Die italienische Fluglinie und Lufthansa-Tochter ITA Airways erlaubt ab Montag auch große Hunde in der Kabine, ganz ohne Transportbox. Bis zu 30 Kilo dürfen die Vierbeiner wiegen. Der Service lässt sich schon jetzt buchen für ausgewählte Inlandsflüge in Italien. Die Airline erklärte, dass Passagiere den Sitzplatz wechseln dürfen, wenn sie Angst vor Hunden oder eine Allergie haben. Die Welt braucht eine Art Notausschalter für künstliche Intelligenz. Das fordern jetzt mehr als 1000 teils hochrangige Mitarbeiter führender KI-Entwicklerfirmen. Aus ihrer Sicht braucht es einen Bremsmechanismus für den Fall, dass Menschen den Zugriff auf die Technik verlieren.
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1: A93 Holledau Richtung Regensburg zwischen Regensburg Süd und Regensburg Nord. 5 Kilometer Stau. Zeitverlust hier aktuell 11 Minuten. A93 Regensburg Richtung Holledau zwischen Pfaffenstein und dem Kreuz Regensburg. 3 Kilometer Stau. Da brauchst du 7 Minuten länger. Und A93 Regensburg Richtung Weiden zwischen Bonholz und Teublitz. Gefahr durch einen defekten PKW. Der Standstreifen ist da aktuell blockiert.
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1: Haben wir in Regensburg in der Straubinger Straße stadteinwärts. Melde Stausenblitzer gerne auch per WhatsApp unter 0160 987 0987.
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1: 33 Grad aktuell am Stadtpark und da sind auch die Höchstwerte erreicht. Im Stadtpark wird auch schon gerade für die blaue Nacht aufgebaut. Da ist schon ordentlich was los. Fürs Wochenende passt das Wetter auch. Da schauen wir gleich drauf. Erstmal auf die Nacht. Da wird es 16 Grad. Morgen dann, wow, richtig heiß. 37 Grad. Freitag 36, Samstag 35, Sonntags 33 Grad. Also du merkst, es gibt ein heißes Wochenende. Morgen könnte es mit einer 5% Wahrscheinlichkeit tatsächlich noch mal ein bisschen regnen. Aber das sind dann nur mal ein paar Tropfen. Also eigentlich nicht der Rede wert.
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1: Boah, man schaut so aus dem Bürofenster raus und denkt sich so, Mann, oh Gott, wie lange habe ich denn noch? 1-2 Stündchen noch, dann haben wir Feierabend und dann geht's raus an den See. Wir sind mit am Start.

FM um 15.06 Uhr. Liebe Schwandorfer, wir brauchen eure Hilfe, denn eine Oma wurde dreisterweise in einem Park bestohlen und da müssen wir gleich drüber sprechen. Alle Hinweise, die ganze Geschichte gleich bei uns in 10 Minuten hier auf Gong FM.

was passiert, dann denke ich mir so, wow, wie kann man nur so dreist sein? Eine 92-jährige Omi macht kurz Pause, mit ihrem Fahrrad Pause, setzt sich auf eine Bank und zwar in der Kreuzbergallee und hat in ihrem Körbchen am Fahrrad ihre Einkaufstasche inklusive Geldbeutel und nach der kurzen Rast schaut sie auf den Korb und er ist weg. Also die Einkäufe gestohlen plus das Geld und der Geldbeutel und das in einer 92-jährigen Omi, wie kann man einfach so dreist sein? Wenn das jemand beobachtet hat, das Ganze war Dienstagnachmittag, also sprich gestern Nachmittag, in der Kreuzbergallee, da jemanden wegrennen sehen oder da Angaben machen kann, bitte die Schwandorfer Polizei informieren, dass da die Omi wieder zu ihren Einkäufen und zu ihrem Geld kommt. Das ist wirklich sowas von dreist, unfassbar. Michael Schulte gibt's jetzt hier auf Gong FM.

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7: Der 20-Jährige, der vergangene Woche in Regensburg einen Bankangestellten erstochen hat, ist in ein psychiatrisches Krankenhaus eingewiesen worden. Ein Gutachten kommt zu dem Ergebnis, dass er zur Tatzeit möglicherweise nicht voll schuldfähig war. Laut Staatsanwaltschaft gibt es Hinweise auf eine psychische Erkrankung. Deshalb kommt er zunächst in ein Bezirkskrankenhaus und nicht in eine Justizvollzugsanstalt. Der Beschuldigte selbst schweigt bislang.
8: Danke, Jonas.
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8: A93 Regensburg Richtung Holledau zwischen Regensburg-Prüfening und Königswiesen. Ein Unfall. Da sind auch Personen auf der Fahrbahn. Die Richtungsfahrbahn ist jetzt blockiert. A93 Holledau Richtung Regensburg zwischen Regensburg Süd und Regensburg Nord. 6 Kilometer Stau. Da dauert es aktuell 13 Minuten länger. A93 Regensburg Richtung Holledau zwischen Regensburg Nord und dem Kreuz Regensburg. 4 Kilometer Stau. Zeitverlust hier 33 Minuten. Und auch heute haben wir wieder im Pfaffsteiner Tunnel die Blockabfertigung auf der A93 Regensburg Richtung Holledau und die A93 Regensburg Richtung Weiden zwischen Ringstauf und Teublitz mit 1 Kilometer Stau, auch noch bei einem Zeitverlust von 5 Minuten. Ansonsten dir eine gute Fahrt.
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8: Melde Staus und Blitzer gerne auch per WhatsApp unter 0160 987 0987.
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8: Ach, herrlich, 33 Grad, blauer Himmel, Sonnenschein, keine Wolke am Himmel und so geht's auch weiter in der Nacht. Zwar nur um die 15 Grad, aber morgen dafür richtig heiß, 37 Grad erwarten uns.
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8: Und bei dem Wetter haben wir gleich ein paar Freizeittipps für dich in 10 Minuten.

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1: Lachen, haha, hat noch nie jemanden geschadet. Ah Mann, hey, deswegen gehst du heute ja einfach mal in die Heimatbar. Da gibt's nämlich heute ab 20 Uhr das Comedy Open Mic. Das heißt, neue Talente, erfahrene Comedians und spontane Überraschungen treffen auf einen Abend voller witziger Geschichten und ehrlichen Lacher. Jede Show ist anders und für nur 5 Euro bist du mit dabei. Der Einlass beginnt um 19 Uhr, also schnapp dir deinen Drink und mach dich bereit auf etwas anderes, das du sonst am Mittwochabend machst. Dynamisch, kraftvoll und ohne Leistungsdruck geht's heute in die Optrie. Da beginnt um 18.30 Uhr. Heute Yoga für Männer. Egal, ob du das erste Mal auf der Matte stehst oder auch schon Erfahrungen gesammelt hast, für 25 Euro sicherst du dir deinen Platz beim Yoga-Feierabend. Anmelden kannst du dich online.
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Gong FM gleich mit Kygo. Außerdem auch noch To Love Somebody. Gibt's um Punkt 16 Uhr. Aber sicher, wir haben noch ein bisschen Zeit. Wir haben noch einen Track von den Black Eyed Peas. Und dann gibt's die Musik hier auf Gong FM.

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15: Ich bin Stefan Schütz. Mit dem Einsatz künstlicher Intelligenz sollen Asyl- und Visaverfahren schneller bearbeitet werden. Einen entsprechenden Gesetzentwurf hat das Bundeskabinett auf den Weg gebracht. Tanja Wagner berichtet.
16: Ausländer- und Flüchtlingsbehörden und Auswärtiges Amt sollen sämtliche Daten verwenden dürfen, um KI-Modelle zu trainieren. Das soll die Bearbeitung einfacher und schneller machen. Auch sollen die Angaben der Antragsteller mit öffentlichen Daten aus dem Netz abgeglichen werden dürfen. Entscheidung soll am Ende aber der Sachbearbeiter treffen, nicht der Algorithmus.
15: Wer eine Solaranlage auf dem Hausdach hat, bekommt bald weniger Geld, wenn der überschüssige Strom ins öffentliche Netz fließt. Ein geplantes Gesetz sieht vor, dass solche Dachanlagen für bis zu maximal 3 Jahre eine geringere Summe bringen sollen als aktuell. Gleichzeitig will die Regierung eine Direktvermarktung starten, über die es einen Bonus von 1,5 Cent pro Kilowattstunde verkauften Strom gibt. Die neuen Minister in der Bundesregierung haben jetzt offiziell ihre Ernennungsurkunde von Bundespräsident Steinmeier bekommen. Damit können der neue Verkehrsminister Bilger, der neue Gesundheitsminister Linnemann und die neue Kanzleramtschefin Wagen heute noch ihre Amtsgeschäfte übernehmen. Im Bundestag vereidigt werden sie erst nach der parlamentarischen Sommerpause im September. Lange war BMW der letzte große deutsche Autohersteller, der ohne großes Stellenabbauprogramm auskam. Medienberichten zufolge will der Autobauer aus München weltweit 8000 Stellen streichen. Fachleute gehen davon aus, dass etwa die Hälfte davon in Deutschland betroffen ist. Der Stellenabbau soll über natürliche Fluktuation sowie ein Abfindungsprogramm auf freiwilliger Basis erfolgen. Die Waldbrandgefahr kann in einigen Teilen Bayerns nicht größer sein als aktuell. Das ist der Grund, warum in einigen Regierungsbezirken von oben auf das Geschehen geschaut wird. In Niederbayern und der Oberpfalz wurden Beobachtungsflüge angeordnet. In Ober- und Unterfranken soll das in den kommenden Tagen passieren. Forstministerin Karniber ruft wegen der Waldbrandgefahr zu Vorsicht auf.
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19: A93, Holledau Richtung Regensburg, zwischen dem Kreuz Regensburg und Regensburg Nord. 4 Kilometer Stau, der dauert aktuell 11 Minuten länger. Und mal wieder auch heute die Blockabfertigung auf der A93 Regensburg Richtung Holledau im Pfaffensteiner Tunnel. A93 Regensburg Richtung Holledau, zwischen Prüfening und Königswiesen ein Unfall, da sind Personen auf der Fahrbahn, die Richtungsfahrbahn ist da aktuell blockiert. A93 Regensburg Richtung Weiden, zwischen Regenstaub und Teublitz 4 Kilometer Stau, der dauert aktuell 14 Minuten länger. Und A93 Regensburg Richtung Weiden, zwischen Pohnholz und Teublitz Todesgefahr durch einen defekten Pkw. Der Standstreifen ist blockiert. Und A93 war in Richtung Holledau zwischen Regenstau und dem Kreuz Regensburg derzeit 5 Kilometer Stau. Der dauert 31 Minuten länger.
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19: Ganz frisch gemeldet im Landkreis Regensburg in Bayern in der Ortsdurchfahrt. Da ist 50 erlaubt. Melde Stausenblitzer gerne auch per WhatsApp unter 0160 89 70 89 7. Danke dafür.
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19: Was ist das für ein Jahrhundertsommer, oder? 35 Grad haben wir es aktuell in Lappersdorf und 34 Grad in Köfering im Landkreis Regensburg. Es bleibt weiterhin in den nächsten Stunden so heiß. Also wenn du gerade noch überlegst, nach der Arbeit Richtung See zu starten oder ins Westbad, ins RT oder Birdbad, je nachdem suchst du dir aus, dann geht das auf jeden Fall fit. Mal kurz ins kühle Nass hüpfen, das macht auf jeden Fall Bock. In der Nacht wird es auch nicht großartig kalt, so 16, 17 Grad. Und morgen knallen die Temperaturen dann auf bis zu 38 Grad nach oben. Am Freitag dann um die 37 Grad.
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19: Und wir geiern so langsam Richtung Feierabend. Stündchen haben wir noch, wir sind mit am Start.

Gong FM um 6.05 Uhr. Vielleicht bist du auch gerade im Auto unterwegs, hast dich wieder über einen Fahrradfahrer aufgeregt. Das gehört ja mit dazu zum Autofahren. Aber Fahrradfahrer müssen aufpassen. Es gibt nämlich verstärkte Kontrollen in Regensburg. Mehr dazu in 10 Minuten hier auf Gong FM.

0: bis zum letzten Ton. Hier ist Gong FM um 16.15 Uhr. Schön, dass du mit am Start bist an diesem Nachmittag. Und es ist wirklich, was ist das für ein geiler Sommer, oder? Unfassbar schön. Und da fährt man natürlich auch gerne Rad. Alles fährt man mit dem Rad. Allerdings, sagt die Polizei, müssen wir wieder mal ein bisschen aufpassen, weil die Fahrradfahrer sich nicht so an die Regeln halten, wie es vielleicht sein sollte. Und das Hauptproblem ist tatsächlich Geisterradfahrer. Also das checke ich wirklich nicht, weil du fährst ja mit dem Auto auch nicht auf der falschen Straßenseite und bist da Geisterfahrer. Mit dem Fahrrad geht das? Ich glaube nicht, weil ich sehe es selber, wenn ich mit dem Rad unterwegs bin, mir kommt jemand entgegen, der falsch fährt, weicht dann auf dem Gehweg aus oder es wird halt dann eng. Das ist einfach so eine unnötige Gefahr. Außerdem werden auch kontrolliert, ob die Lichter funktionieren und ob das Rad auch dir gehört. Das gibt nämlich auch tatsächlich, dass viele gestohlene Fahrräder gerade in Regensburg unterwegs sind. Also in nächster Zeit mal ein bisschen aufpassen an dieser Stelle oder sich einfach an die Regeln halten. So ist es doch am einfachsten. Olivia Dean gibt es jetzt mit So Easy to Fall in Love hier auf Regensburg Z Radio. Gong FM.
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3: Ein 24-jähriger Tunesier ist am Samstagabend in Regensburg vor der Polizei geflüchtet. Die Beamten wollten ihn wegen eines Haftbefehls festnehmen. Der Mann sprang dann aus einem Fenster und flüchtete über Dächer, Zäune und Tore. Dabei verlor er einen Beutel mit mehr als 350 Gramm Kokain. Nach längerer Verfolgung mit mehreren Streifen und einem Polizeihubschrauber wurde er nahe dem Regensburger Hafen geschnappt. Er sitzt jetzt im Gefängnis.
4: Danke, Jonas.
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4: A93 Hollydau Richtung Regensburg zwischen dem Kreuz Regensburg und Regensburg Nord. 4 Kilometer Stau, Zeitverlust hier aktuell 11 Minuten. A93 Regensburg Richtung Hollydau. Der Pfaffenscheiner Tunnel hat mal wieder die Blockabfertigung. Genauso auch der Tunnel Prüfening. A93 Weiden Richtung Hollydau zwischen Regenstauf und dem Kreuz Regensburg. 5 Kilometer Stau, da brauchst du aktuell 15 Minuten länger. Und A93 Weiden Richtung Regensburg zwischen Schwandorf Süd und Teublitz. Da gab es einen Unfall, bitte aufpassen.
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4: Melde Staus und Blitzer gerne auch immer kostenlos unter 0800 0800 89 7, deine Gong FM Service Hotline.
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4: Aktuell 35 Grad hier vor den Gong FM Studios in der Linienthalstraße. Und 34 Grad sind es in Deuerling. Heute Nacht geht es runter auf 15 Grad, morgen dann auch wieder blauer Himmel, Sonnenschein und wir kratzen an der 40 Grad Marke tatsächlich. Morgen 38 bis 39 Grad werden durchaus erwartet.
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4: Halbe Stündchen haben wir noch und dann geht's rein in den Feierabend. Vielleicht sogar ab in den Biergarten. Ja, das wäre doch was heute, oder?

Energie Cottbus, die sind ja hier bei uns in Regensburg im Jahnstadion aufgestiegen und haben ordentlich gefeiert. Pyrotechnik und Platzsturm. Richtige Rabauken waren da. Aber jetzt gibt es tatsächlich Probleme, denn Energie hat eine Strafe bekommen. Ja, tatsächlich, denn es geht tatsächlich um 60.000 Euro, die der Verein jetzt bezahlen muss, wegen Pyrotechnik und Platzsturm. Und die Aufsteiger haben natürlich gesagt, hey, wir brauchen da wirklich die Kohle an anderer Seite und haben jetzt die Fans gebeten, so könnt ihr, also die, die das gemacht haben, könnt ihr ein bisschen was spenden, also könnt ihr Geld schicken an den Verein und ja, die Fans kommen der Bitte tatsächlich auch nach. Also das ist mal Zusammenhalt. Martin Garrix gibt's hier erst mit Repeated hier auf Regensburg Hitradio Gong FM.

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Kong FM hier. Kurz vor Feierabend haben wir es und fantastisches Wetter. Und fantastische Musik kommt auch noch oben drauf. Perfect Match. Hunter X haben wir gleich für dich. Außerdem noch mit am Start alle Farben. Und um Punkt 17 Uhr

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8: Ich bin Stefan Schütz. In Teilen Bayerns gilt die höchste Waldbrandgefahrenstufe. In Niederbayern und der Oberpfalz laufen deshalb Beobachtungsflüge. In Ober- und Unterfranken sollen weitere folgen. Währenddessen kämpfen rund um Bordeaux gut 2000 Feuerwehrleute weiter gegen Brandherde. Viele der rund 220.000 Evakuierten dürfen in ihre eigenen vier Wände zurückkehren. Auch bei Madrid wurden erste Evakuierungen aufgehoben. Gute Nachricht für Münchens Altbürgermeister Reiter. Die Regierung von Oberbayern hat das Disziplinarverfahren gegen ihn eingestellt, trotz Pflichtverstößen bei bezahlten Nebenämtern beim FC Bayern. Es läge kein schwerwiegender Fall vor, heißt es. Allein als Mitglied des Verwaltungsrats kassierte Reiter ohne Genehmigung 90.000 Euro. Nach Bekanntwerden ging die Bürgermeisterwahl für ihn verloren. Asyl- und Visa-Verfahren sollen künftig mit Hilfe von künstlicher Intelligenz schneller bearbeitet werden. Die Bundesregierung will, dass Behörden unter anderem Angaben von Antragstellern automatisch mit Daten abgleichen können, die öffentlich sind. Die endgültige Entscheidung über die Verfahren bleibt aber bei den Mitarbeitern. Die Bundestagsfraktionen von CDU und CSU haben einen neuen Vorsitzenden. Es ist der bisherige Kanzleramtschef Frei. Der CDU-Politiker erhielt knapp 92% der Stimmen und folgt auf Jens Spahn. Er war über die Affäre um die Leihmutterschaft seines Kindes gestolpert. Mit Schäferhund und Labrador in die Kabine eines Flugzeugs? Bisher unmöglich, ein großer Hund läuft unter Fracht. Ab Montag dürfen bei der Lufthansa-Tochter ITA Airways auch Vierbeiner bis 30 Kilo ohne Box mitreisen. Claudia Wächter berichtet.
9: Bullterrier, Dalmatiner und Co., die bekommen sogar einen Fensterplatz. Unten auf dem Boden, auf einem extra Teppich. Ein Maulkorb ist Pflicht. Und falls ein Mitreisender Tiere nicht mag oder allergisch ist, kann der seinen Sitzplatz auch problemlos wechseln. Hunde sind für viele wie ein Familienmitglied, sagt ITA zu seinem tierischen Angebot. Das gilt im Moment aber nur hier auf einigen Inlandsflügen.
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12: A93, Holledau Richtung Regensburg. Zwischen dem Kreuz Regensburg und Regensburg Nord. 4 Kilometer Stau, da brauchst du aktuell 10 Minuten länger. A93, Holledau Richtung Regensburg. Zwischen Kumpfmühl und Königswiesen, da gab es einen Unfall. A93, Regensburg Richtung Holledau. Der Wappensteiner Tunnel und auch der Tunnel Prüfening. Derzeit wieder, wie in jedem Tag aktuell, Blockabfertigung. A93, Weiden Richtung Holledau, zwischen Regenstau und dem Kreuz Regensburg. 5 Kilometer Stau, da brauchst du aktuell 18 Minuten länger. Und wir schauen noch ins Stadtgebiet Regensburg, Landshuter Straße, Weißenburg Straße zwischen Hermann Geib und Adolf-Schmelzer Straße. Dichter Verkehr, da dauert es aktuell 3 Minuten länger.
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12: Melde Stausenblitzer gerne auch per WhatsApp unter 0160 9870 897. Dankeschön.
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12: 35 Grad haben wir es aktuell am Ostpark und 34 Grad sind es in Brennberg im Landkreis Regensburg. Es wird heute Nacht noch ein bisschen kühler, so um die 16 Grad, aber so richtig kalt. Nee, morgen früh knallen nämlich die Temperaturen schon in der Früh sehr nach oben, in der Früh zum Aufstehen schon so um die 23, 24 Grad um 7 Uhr morgens. Im Laufe des Tages wird es dann richtig heiß, bis zu 39 Grad gibt es morgen dazu blauen Himmel, Sonnenschein, keine Wolke am Himmel, ähnlich wie heute. Das ist schon ein krasser Sommer, ne? Am Freitag dann auch Temperaturen um die 38 Grad. Da kann es am Nachmittag dann eventuell ein bisschen regnen, wobei das wirklich übertrieben gesagt ist. 5% Regenwahrscheinlichkeit und es wird dann, wenn überhaupt, nur so ein bisschen tröpfeln. Also eigentlich kaum der Rede wert.
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12: Yes, geschafft für heute. Und es sind nur noch 2 Tage in der Arbeit. Und dann geht's wieder rein in ein richtig geiles, wir haben es eben gehört, schönes, sonniges Wochenende.

Gong FM hier. Um 17.05 Uhr rein geht's in den Feierabend, aber nicht zu schnell Richtung See oder Bad oder nach Hause ins Fitnessstudio oder in den Supermarkt. Einen frischen Blitzer haben wir in Regensburg, Burgmeinting, in der Hartinger Straße und in Alsbrunn in der Regensburger Straße. Komm gut nach Hause hier mit Regensburgs Hitradio Gong FM.

Kong FM um 17.15 Uhr. Schön, dass du am Start bist. Hey, wir haben mal wieder was aus der Kategorie der ganze Bur-Adepp. Und zwar schauen wir da auf den Regensburger Hauptbahnhof. Da hat gestern Nacht ein 20-Jähriger ein Selfie gemacht. Erstmal nichts Ungewöhnliches, allerdings hat er sich von der Galgenbergbrücke über das Geländer gelehnt, ist rübergestiegen und hat dann ein einhändiges Foto gemacht. Dabei ist dann ein Schuh aufs Gleis gefallen und den Schuh wollte er sich natürlich wiederholen. Sprich, wieder runter zum Bahnhof aufs Gleis, und aufs Gleis ist ganz verboten. Da ist die Polizei, die Bundespolizei natürlich gekommen, hat ihn von den Gleisen geholt, hat ihn dann gefragt, hey, was machst du da? Er so, ja, ich habe meinen Schuh verloren. Da gab es schon mal die erste Anzeige, weil du darfst einfach nicht auf Gleise. Und bei der Videoauswertung kam dann noch eben das Video zu sehen, dass er davor an der Galgenbergbrücke gehangen und da ein Selfie gemacht hat. Ihn erwarten jetzt mehrere Anzeigen. Wie gesagt, der ganze Bur, der Depp. Turn the lights off, gibt's jetzt hier auf.

FM um 17.21 Uhr. Eins der epischsten Intros, die jemals geschrieben worden sind. Das Script gibt's jetzt mit Hall of Fame hier auf Gong FM.

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8: Bei einer Geschwindigkeitskontrolle bei Neuenburg vom Wald hat eine Motorradfahrerin am Montag den Negativrekord aufgestellt. Auf der Staatsstraße 2151 ist sie mit 178 statt erlaubten 100 km/h unterwegs gewesen. Dafür erwarten sie jetzt 3 Monate Fahrverbot, 1400 Euro Bußgeld und 2 Punkte in Flensburg. Insgesamt hat die Verkehrspolizei Amberg 13 Verstöße festgestellt, 4 davon lagen im Anzeigenbereich.
9: Danke, Jonas.
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9: A3 Nürnberg Richtung Passau zwischen Fehlbach und Passberg. 1 Kilometer Stau, da dauert es 3 Minuten länger. A93 Holledau Richtung Regensburg zwischen Hausen und Saalhaupt. Gefahr durch Gegenstände auf der Fahrbahn, da liegt ein Reifen. A93 Holledau Richtung Regensburg zwischen Kumpfmühl und Regensburg Königswiesen. Ein Unfall. Außerdem auf der A93 Holledau Richtung Weiden zwischen dem Kreuz Regensburg und Regenstau. Derzeit 4 Kilometer Stau, da brauchst du 10 Minuten länger. Außerdem zweimal Blockabfertigung auf der A93 Regensburg Richtung Holledau, einmal der Pfaffensteiner Tunnel und der Tunnel Prüfening. A93 Regensburg Richtung Weiden zwischen Regensburg Nord und Regenstau, Gefahr durch einen defekten LKW, da ist der Standstreifen blockiert. A93 Weiden Richtung Holledau zwischen Regenstau und dem Kreuz Regensburg 4 Kilometer Stau, Zeitverlust hier aktuell 11 Minuten. B15 Landshut Richtung Regensburg zwischen Köfering und Obertraubling, dichter Verkehr, da dauert 10 Minuten länger. Und wir schauen noch ins Stadtgebiet Regensburg, Johann-Hösel-Straße, Königswiesen-Regensburg, Galgenbergbrücke bis Friedenstraße zwischen Galgenbergstraße und Uni, in beiden Richtungen gesperrt, Grund ist hier eine Veranstaltung.
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9: Haben wir in Regensburg B-Town, Burgweiting in der Hartinger Straße und im Landkreis Regensburg in Eilsbrunn in der Regensburger Straße. Melde Stausenblitzer gerne auch per WhatsApp unter 0160 987 0987.
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9: 36 Grad und es wird immer heißer, im Gewerbegebiet aktuell gemessen, und in 35 Grad sind es in Teugen. Heute Nacht geht's runter auf 15 Grad, morgen dann bis zu 38 Grad mit blauem Himmel, Sonnenschein. Es wird krass.
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9: Ein zerkratztes Auto und ein wirklich absurder Grund. 8 Autos hat diese Frau beschädigt. Die ganze Story gleich bei uns in 10 Minuten.

Gong FM um 17.37 Uhr schauen wir heute mal nach Amberg. Da hat eine Frau insgesamt 8 Autos zerkratzt, was auch schon wirklich crazy genug ist. Allerdings wurde sie erstmal nicht erwischt und die Polizei stand vor einem Rätsel, bis ein Polizist sie in Flagranti erwischt hatte und sie dann zugegeben hatte, ja, sie hat schon mehrere Autos mit ihrem Schlüssel zerkratzt und der Grund ist so absurd, denn die Kennzeichen haben sie gestört, weil manche Kennzeichen hatten die Buchstabenkombination, die sie an den Ex-Freund ihrer Tochter erinnert hat. Und da war sie einfach wütend auf den und hat das Auto zerkratzt, ob es ihm jetzt gehört hat oder nicht. Was ist los mit den Leuten? Crazy, oder? Echt, es gibt hier erste Art of Letting Go hier auf Gong FM. Die

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0: Gleich 18 Uhr geht's rein in den Mittwochabend mit Kygo. Außerdem David Guetta am Start und One Republic, Need Your Love gibt's um Punkt 18 Uhr hier auf Gong FM.
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17: Ich bin Stefan Schütz. Wer eine Solaranlage auf dem Hausdach hat, bekommt bald weniger Geld, wenn der überschüssige Strom ins öffentliche Netz fließt. Ein geplantes Gesetz sieht vor, dass solche Dachanlagen für bis zu maximal 3 Jahre eine geringere Summe bringen sollen als aktuell. Gleichzeitig will die Regierung eine Direktvermarktung starten, über die es zusätzlich Geld für den verkauften Strom gibt. Jetzt erwischt es auch BMW. Als letzter deutscher Autokonzern legen die Münchner ein großes Stellenabbauprogramm auf. Weltweit sollen rund 8000 Jobs wegfallen. Diana Kramer berichtet.
18: Dass auch BMW von der allgemeinen wirtschaftlichen Situation betroffen sein wird und Stellen abbauen muss, hatten Experten schon im Juni befürchtet. Wie viele der 8000 Stellen hier in Deutschland wegfallen, ist bislang nicht bekannt. Der Münchner Autobauer teilte mit, der Abbau soll über die natürliche Fluktuation und ein Abfindungsprogramm erfolgen.
17: Bei einem Hackerangriff sind Daten von Hotelgästen gestohlen worden. Die Cyberkriminellen hatten dabei einen bundesweit agierenden Hoteldienstleister im Visier. Betroffen sind Angaben wie Vor- und Nachnamen oder Adressdaten, Bank- und Zahlungsdaten seien nicht betroffen. Die Hacker verschicken zum Beispiel Mails von angeblichen Hotelmitarbeitern, die dann zu Zahlungen auffordern. Nürnberg muss den Gürtel enger schnallen. Für Bayerns zweitgrößte Stadt gilt ab sofort eine Ausgabensperre für den aktuellen Haushalt. Noch nicht beschlossene Investitionen und Förderungen müssen jetzt einzeln geprüft werden. Grund sind schwächere Gewerbesteuereinnahmen, während Sozialausgaben und die Kosten für das Klinikum Nürnberg deutlich gestiegen sind. Ein eigenes Haus ist für viele Familien kaum noch bezahlbar. Laut einer Studie des Instituts der Deutschen Wirtschaft gibt es günstige Häuser fast nur noch auf dem Land oder in Regionen mit weniger Arbeitsplätzen und schlechterer Infrastruktur. Im Bundesländervergleich sind Berlin, Hamburg und Bayern besonders teuer. Rund um München und im Alpenvorland frisst die Kreditrate oft mehr als die Hälfte des Nettoeinkommens.
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0: A3 in Nürnberg Richtung Passau zwischen Fehlburg und Beratshausen. 2 Kilometer Stau, da dauert es 9 Minuten länger. Dann haben wir einfach mal wieder die Blockabfertigung auf der A93 Regensburg Richtung Holledau. Sowohl der Pappensteiner-Tunnel als auch der Tunnel Brüfening derzeit betroffen. A93 Regensburg Richtung Holledau zwischen Pfaffenstein und im Kreuz Regensburg 3 Kilometer Stau, da dauert es aktuell 7 Minuten länger. A93 Regensburg Richtung Weiden zwischen Regensburg Nord und Regenstau, Gefahr durch einen defekten LKW. Da ist der Standstreifen blockiert und wir schauen noch ins Stadtgebiet Regensburg zwischen Galgenbergstraße und Uni in beiden Richtungen gesperrt. Da ist eine Veranstaltung aktuell.
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0: Haben wir in Regensburg Burgweinding, Hartinger Straße und im Landkreis Regensburg in Eilsbrunn in der Regensburger Straße. Melde Staus und Blitzer gerne auch per WhatsApp unter 0160 89 70
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0: 6 Uhr.
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0: Ich wollte auch noch das Wetter erzählen. Das mache ich jetzt mal ausnahmsweise so mit der Musik im Hintergrund. 36 Grad haben wir es aktuell am Fischmarkt. 35 Grad in Obertraubling und heute Nacht geht es runter auf 16 Grad. Morgen dann Temperaturen um die 38 Grad. Also wenn die Technik die spinnt, die hat auch wirklich.

Shows und Reality-Stars out und werden doch eher wieder normale Menschen gesucht? Das verspricht zumindest ein neues Konzept eines erfolgreichen Konzepts. Klingt ein bisschen kompliziert, ich kläre gleich auf. In 10 Minuten hier auf Gong FM.

Mittwochabend. Und es ist ja wirklich so ein Ding, dass vielen Leuten Reality so sagen, oh ja, okay, es wäre mal geil für Zeit für neue Gesichter. Und jetzt hat sich Sat.1 dazu entschieden, ein erfolgreiches Format, nämlich Promis unter Palmen, in ein Normalo-Format umzuwandeln. Also das heißt, Normalos unter Palmen. Das Ganze soll im nächsten Jahr dann ausgestrahlt werden und in diesem Jahr noch gedreht werden. Es werden aktuell dann noch Kandidaten gesucht. Also wenn du Bock hast, irgendwie mal so Reality-Star zu werden, dann kannst du dich da bewerben. Und ja, ich finde das spannend. Es gab ja schon das Sommerhaus der Normalos, auch relativ erfolgreich gewesen. Und ich denke mir auch, so eine Normalo-Staffel, ey, tut mal wieder gut, oder? Mal so ein paar frische Gesichter zu sehen, würde ich mich drauf freuen. Where is my husband? Gibt's jetzt hier auf Gong FM.

0: US-Stars singen das einfach mit, auch wenn sie gar nicht wissen, was es bedeutet. 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
10: Der 20-Jährige, der vergangene Woche in Regensburg einen Bankangestellten erstochen hat, ist in ein psychiatrisches Krankenhaus eingewiesen worden. Ein Gutachten kommt zu dem Ergebnis, dass er zur Tatzeit möglicherweise nicht voll schuldfähig war. Laut Staatsanwaltschaft gibt es Hinweise auf eine psychische Erkrankung. Deshalb kommt er zunächst in ein Bezirkskrankenhaus und nicht in eine Justizvollzugsanstalt. Der Beschuldigte selbst schweigt bislang.
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0: A3 in Nürnberg Richtung Passau zwischen Fehlburg und Berershausen. 4 Kilometer Stau, da dauert es aktuell 20 Minuten länger. A93 Regensburg Richtung Weiden zwischen Regensburg Nord und Regenstau. Gefahr durch einen defekten LKW. Der Standstreifen ist da aktuell blockiert.
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0: Haben wir in Regensburg Burgweinding in der Hartinger Straße und im Landkreis Regensburg-Neilsbrunn in der Regensburger Straße. Melde Stausenblitzer gerne auch per WhatsApp unter 0160 987 0987. Dankeschön.
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0: 36 Grad haben wir es immer noch aktuell am Krankenhaus der Barmherzigen Brüder hier gegenüber von den Gong FM Studios. Und 34 Grad sind es in Sünching. Heute Nacht geht es runter auf 16 Grad. Morgen dann Temperaturen von bis zu 38 Grad. Blauer Himmel, Sonnenschein all day long.
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0: Und wie geil ist denn das bitte? Hier um 6:30 noch 36 Grad einfach noch ins Westbad zu fahren oder ins RT einfach noch sich gönnen oder im Biergarten.

0: Morgen FM heute um 18.37 Uhr. Schön, dass du mit am Start bist. Wer heute Abend das ZDF schaut, der kann in der Sendung Aktenzeichen XY ungelöst die Regensburgerin Stefanie Schreiner sehen. Sie wird nämlich nominiert für den XY-Preis. Sie hat nämlich über mehrere Monate Informationen über ihren Nachbarn in Maxhütte Heidhof gesammelt, der sich an Kindern vergriffen hat. Ihr Einsatz hat dazu geführt, dass der Mann am Schluss gefasst und verurteilt worden ist. Rudi Czerny ist Moderator der Sendung und findet genau das sowas von beeindruckend.
1: Na, das ist Frau Stefanie Schreiner, die Polizei mit ganz präzisen Informationen auf die richtige Fährte gelenkt hat. Also die ist sehr überlegt vorgegangen. Da muss man aufpassen. Man darf niemanden zu Unrecht beschuldigen. Aber in diesem Fall war es dann so, dass sie wirklich irgendwann zur Erkenntnis gekommen ist, da geht was vor. Nämlich ein Mann, wie sich herausgestellt hat, ein pädophiler Mann, hat über einen längeren Zeitraum Kinder sexuell missbraucht.
0: Zivilcourage heißt eben nicht nur, in aktuellen Situationen einzugreifen, sondern auch einfach mal aufmerksam zu sein.
1: Wie die Frau das hier gemacht hat, es ist wirklich ein Vorbild für unsere Gesellschaft, dass jemand sagt, da geschieht etwas, da ist etwas im Argen. Ich beobachte das jetzt über einen längeren Zeitraum und irgendwann, wenn ich mir dann sicher bin, gehe ich zur Polizei und animiere die Polizei, jetzt einzugreifen. Und genau so ist das gelaufen. Also absolut vorbildlich.
0: Und genau deswegen wird Stefanie Schreiner aus Regensburg heute Abend in der Sendung Aktenzeichen XY für den Zivilcouragepreis der Sendung nominiert. Kannst du dir anschauen, um 20.15 Uhr im ZDF. Vergeben wird der Preis dann aber im November und er ist mit 10.000 Euro dotiert. Jetzt gibt's Flow hier auf Gong FM mit Leak It.
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0: Körperkontakt bei fast 40 Grad. Go oder No-Go? Emma aus Wenzenbach hat sich heute Morgen gemeldet.
1: Bei eher Fremden reicht, glaube ich, einfach so ein Check mit der Faust oder mit dem Ellbogen. Aber sowas wie Kuscheln geht bei mir persönlich gar nicht. Also lieben wir uns auf Entfernung.
0: Auf Entfernung ist gut. Kann man sich ein paar Luftküsse zuwerfen. Morgen früh sind wir wieder zu zweit. Becky ist aus dem Urlaub zurück. Heißt, deine Wachmacher gibt's wieder im Doppelpack ab 6 hier bei Gong FM.

0: Gong FM hier. 18.52 Uhr haben wir es. Rein geht's in den Mittwochabend. Ja, aktuell noch 35 Grad. Was ist los mit diesem Sommer? Ich finde ihn geil, wirklich, muss ich sagen an dieser Stelle. Und es geht hier um 19 Uhr auch direkt weiter mit Bruno Mars. James Hype ist am Start und Chill Street gibt's um 19 Uhr hier bei uns.
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14: Ich bin Dominik Schweiger. Eine KI soll künftig dabei helfen, Verfahren bei Asyl- und Visa-Anträgen schneller zu machen. Die Bundesregierung hat dafür ein entsprechendes Gesetz auf den Weg gebracht. Kritiker warnen unter anderem vor Diskriminierung durch die KI und Fehler. Tanja Wagner mit den Einzelheiten.
15: Ausländer- und Flüchtlingsbehörden und Auswärtiges Amt sollen sämtliche Daten verwenden dürfen, um KI-Modelle zu trainieren. Das soll die Bearbeitung einfacher und schneller machen. Auch sollen die Angaben der Antragsteller mit öffentlichen Daten aus dem Netz abgeglichen werden dürfen. Entscheidung soll am Ende aber der Sachbearbeiter treffen, nicht der Algorithmus.
14: Jetzt plant auch BMW einen größeren Stellenabbau. Der Konzern will laut Medienberichten bis Ende 2027 weltweit rund 8000 Jobs streichen. Ein großer Teil davon dürfte nach Ansicht von Experten Stellen in Deutschland betreffen. Der Abbau soll vor allem über natürliche Fluktuation und ein freiwilliges Abfindungsprogramm laufen. Arbeitsplätze in der Produktion sollen nicht betroffen sein. In Teilen Bayerns gilt aktuell die höchste Waldbrandgefahrenstufe. In Niederbayern und der Oberpfalz laufen deswegen schon Beobachtungsflüge. In Ober- und Unterfranken sollen weitere folgen. In Südeuropa ist die Lage deutlich brenzliger. Rund um Bordeaux kämpfen tausende Feuerwehrleute weiter gegen Brände. Viele der rund 220.000 Evakuierten dürfen mittlerweile zurückkehren. Auch bei Madrid wurden erste Evakuierungen aufgehoben. Vollständig unter Kontrolle sind die Feuer aber noch nicht. Meilenstein beim Brenner Basistunnel. Österreich und Italien sind jetzt auch tief unter den Alpen miteinander verbunden. In beiden Haupttunnelröhren ist der Durchbruch an der Staatsgrenze gelungen. Rund 1400 Meter unter dem Brennerpass konnten sich die Mineure aus beiden Ländern erstmals die Hände reichen. Die Fahrzeit zwischen München und Verona soll sich dadurch ab 2032 um etwa 2 Stunden verkürzen.
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0: A3 Nürnberg Richtung Passau zwischen Velburg und Berratshausen. 4 Kilometer Stau. Da brauchst du aktuell 16 Minuten länger. A93 Regensburg Richtung Weiden. Zwischen Regensburg Nord und Regenstau. Gefahr durch einen defekten LKW. Da ist der Standstreifen aktuell blockiert. Ansonsten dir eine gute Fahrt.
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0: Haben wir in Regensburg Burgweiting in der Hartinger Straße und im Landkreis Regensburg in Alsbrunn in der Regensburger Straße. Melde Staus und Blitzer gerne auch per WhatsApp unter 0160 9870 9870.
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0: Ich flippe aus vor Freude. Wir haben es wirklich, ich kann mich nicht erinnern, wann es mal so einen Sommer das letzte Mal gab. Wir haben es jetzt kurz vor 19 Uhr und aktuell noch 35 Grad am Westbad. 34 Grad sind es in Wenzenbach und es wird auch nächste Stunde erstmal nicht wirklich kühler. In der Nacht dann bei 16, 17 Grad und schon morgen in der Früh knallen die Temperaturen dann schon wieder nach oben. 38 bis stellenweise, ja, wir knacken die 40 Grad Marke morgen in Regensburg. Könnte alles durchaus passieren und allgemein auch das Wochenende wird sehr, sehr sonnig und freundlich bei Temperaturen zwischen 36 und 39 Grad.
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0: light of the dark. Gong FM am Mittwochabend und das ist natürlich wieder kurios, ne? Da wollte ein junger Mann, 20 Jahre alt, ein Selfie machen. Erstmal ja nichts Unspektakuläres, aber der Selfie-Spot war dann doch spektakulär. Von der Galgenbergbrücke hat er sich mit einem Arm festgehalten, übers Geländer gestiegen und sich dann fotografiert. Dabei hat er dann einen Schuh verloren. Der Schuh ist auf die Gleise. Daraufhin ist er dann nach unten auf dem Bahnhof auf die Gleise. Daraufhin wurde er von der Polizei dann erwischt und wurde dann gefragt, hey, was machst du da? Er so, ja, ich hole meinen Schuh, den habe ich verloren hier am Gleis und so. Dann wurde ihm aber geraten, beziehungsweise das Gelände vom Bahnhof zu verlassen. Hat er dann auch nur gemacht, wider Willens, aber hat es dann letztendlich gemacht. Und die Videoaufzeichnungen haben dann ergeben, dass er davor eben dieses Selfie an der Galgenbergbrücke gemacht hat und ihn erwarten jetzt mehrere Anzeigen. Also für ein Selfie da das Leben riskieren, Junge, check ich nicht. Wir machen Musik. Geile Nummer von Usher jetzt und Scream jetzt hier auf Gong FM. Let's go.
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3: Für dich aktuell normaler Verkehr auf den Straßen in der Region. Gute Fahrt.
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4: Heute Nacht geht's runter auf 16 Grad, morgen dann auch wieder den ganzen Tag blauer Himmel, Sonnenschein. Am Nachmittag vereinzelt vielleicht ein bisschen Regen, 5% Regenwahrscheinlichkeit. Also eigentlich nicht der Rede wert.
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Das ist auch so ein Klassiker, ne? Läuft auch immer noch richtig in den Clubs. 2009. When the Love Takes Over. Kelly Rowland und David Guetta. Die hat ihn übrigens mal bei einem Konzert im Ushuaia auf Ibiza mal überrascht. Da hat er gesagt, hey, ladies and gentlemen, please welcome Kelly Rowland. Die war nicht angekündigt, kam auf die Bühne, hat den Song mit ihm geschmettert und ist wieder abgegangen von der Bühne. Sowas passiert nur auf Ibiza. Sie tritt nicht in Ibiza auf, aber dafür in Cam auf dem Sommerfest. Jetzt Leonie mit Stay auf Kong FM.

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5: Ich bin Dominik Schweiger. Nach den Turbulenzen in der Union stellen sich Kanzler Merz und CSU-Chef Söder hinter den neuen Fraktionschef frei. Die Abgeordneten von CDU und CSU haben ihn mit knapp 92% gewählt. Zuvor hat es eine ungewöhnlich lange Aussprache gegeben, unter anderem wegen des Umgangs mit dem entlassenen Verkehrsminister Schnieder. Söder erklärte anschließend, man könne jetzt etwas entspannter in die Ferien fahren. Die Hitze in Frankreich und Spanien macht es den Feuerwehrleuten vor Ort wirklich schwer, gegen die Brände anzukämpfen. Zehntausende Evakuierte aus beiden Ländern können mittlerweile aber wieder nach Hause zurückkehren. David Riemer berichtet.
6: An der französischen Atlantikküste sorgen enorme Trockenheit, Wind und Temperaturen von über 40 Grad weiter für große Gefahr. Rund 2200 Feuerwehrleute sind dort weiter im Einsatz. Und in Spanien wurden Evakuierungen und Ausgangsbeschränkungen für 19 Ortschaften aufgehoben. Die Behörden warnen wegen der vierten Hitzewelle des Sommers aber vor einer verfrühten Entwarnung.
5: Ein eigenes Haus ist für viele Familien kaum noch bezahlbar. Laut einer Studie des Instituts der Deutschen Wirtschaft gibt's günstige Häuser fast nur noch auf dem Land oder in Regionen mit weniger Arbeitsplätzen und schlechterer Infrastruktur. Im Bundesländervergleich sind Berlin, Hamburg und Bayern besonders teuer. Rund um München und im Alpenvorland frisst die Kreditrate oft mehr als die Hälfte des Nettoeinkommens. Nürnberg muss den Gürtel enger schnallen. Für Bayerns zweitgrößte Stadt gilt ab sofort eine Ausgabensperre für den Haushalt 2026. Noch nicht beschlossene Investitionen und Förderungen müssen jetzt einzeln geprüft werden. Grund sind schwächere Gewerbesteuereinnahmen, während Sozialausgaben und die Kosten für das Klinikum Nürnberg deutlich gestiegen sind.
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8: Für dich aktuell normaler Verkehr auf den Straßen in der Region. Gute Fahrt.
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9: Heute Nacht geht's runter auf 16 Grad, morgen dann auch wieder den ganzen Tag blauer Himmel, Sonnenschein. Am Nachmittag vereinzelt vielleicht ein bisschen Regen, 5% Regenwahrscheinlichkeit, also eigentlich nicht der Rede wert.
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2: Hier die aktuellen Meldungen von den Straßen bei uns in der Region. Fahr auf der A3 Nürnberg in Richtung Regensburg besonders vorsichtig. Zwischen den Anschlussstellen Beratshausen und Laber kommt es zu Behinderungen wegen eines defekten LKWs auf der Fahrbahn. Wir bleiben noch auf der A3 Regensburg in Richtung Passau. Fahr auch zwischen den Anschlussstellen Neutraubling und Rosenhof besonders vorsichtig. Hier kommt es zu Behinderungen durch Gegenstände auf der Fahrbahn. Ebenfalls auf der A3 Nürnberg in Richtung Regensburg kommt es zwischen Vilburg und Beratshausen zu Behinderungen wegen einer Baustelle auf der Fahrbahn.
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3: Heute Nacht geht's runter auf 16 Grad, morgen dann auch wieder den ganzen Tag blauer Himmel, Sonnenschein. Am Nachmittag vereinzelt vielleicht ein bisschen Regen, 5% Regenwahrscheinlichkeit. Also eigentlich nicht der Rede wert.
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1: Ich bin Dominik Schweiger. Bei einem Hackerangriff sind Daten von Hotelgästen gestohlen worden. Die Cyberkriminellen hatten dabei einen bundesweit agierenden Hoteldienstleister im Visier. Betroffen sind Angaben wie Vor- und Nachname oder Adressdaten, Bank- und Zahlungsdaten seien nicht betroffen. Die Hacker verschicken zum Beispiel Mails von angeblichen Hotelmitarbeitern, die dann zur Zahlung auffordern. Wer eine Solaranlage auf dem Dach hat, soll für den eingespeisten Strom künftig weniger Geld bekommen. Die Bundesregierung will die feste Einspeisevergütung für kleine Anlagen ab 2027 langsam auslaufen lassen. Damit soll der Ausbau besser gesteuert und an die Stromnetze angepasst werden. Die Regierung verspricht sich davon mehr Planbarkeit und Versorgungssicherheit. Kritiker warnen dagegen vor einem Rückschlag für die Energiewende. Wegen der neuen Hitzewelle verschärfen die Nürnberger Verkehrsbetriebe VAG die Kontrollen im Straßenbahnnetz. Ein Schienenschleifzug soll die Gleise rund um die Uhr reinigen, außerdem werden sie mit Wasser gekühlt. Ende Juni hatte die Hitze die Fugen zwischen Schienen und Asphalt aufgeweicht und den Verkehr lahmgelegt. Im Extremfall sollen dieses Mal Ersatzbusse einspringen. Der DFB lehnt die Investorenpläne von FIFA-Chef Infantino entschieden ab. Präsident Neuendorf warnte davor, die Fußball-WM für private Geldgeber zu öffnen. Der Fußball dürfe nicht zum Spielball von Investoren werden, ansonsten drohe er, die Akzeptanz der Fans zu verlieren. Auch die UEFA und die Spielergewerkschaft FIFPro sind dagegen. Infantino erhofft sich von dem Geschäft zusätzliche Milliardeneinnahmen.
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3: Hier die wichtigsten Meldungen von den Straßen bei uns in der Region. Auf der A3 Nürnberg in Richtung Regensburg solltest du besonders vorsichtig fahren. Hier kommt es zwischen Beratshausen und Laber zu Behinderungen wegen eines defekten LKWs auf der Fahrbahn. Ebenfalls auf der A3 Regensburg in Richtung Passau kommt es zwischen Neutraubling und Rosenhof zu Behinderungen durch Gegenstände auf der Fahrbahn. Wir bleiben noch auf der A3 Nürnberg in Richtung Regensburg. Auch zwischen Vielburg und Beratshausen kommt es zu Behinderungen wegen einer Baustelle auf der Fahrbahn.
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4: Heute Nacht geht's runter auf 16 Grad, morgen dann auch wieder den ganzen Tag blauer Himmel, Sonnenschein. Am Nachmittag vereinzelt vielleicht ein bisschen Regen, 5% Regenwahrscheinlichkeit, also eigentlich nicht der Rede wert.
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2: Hier die wichtigsten Meldungen von den Straßen bei uns in der Region. Fahr auf der A3 Nürnberg in Richtung Regensburg besonders vorsichtig. Zwischen den Anschlussstellen Beratshausen und Laber kommt es zu Verzögerungen wegen eines defekten LKWs auf der Fahrbahn. Wir bleiben noch auf der A3. Regensburg in Richtung Passau. Fahr auch zwischen den Anschlussstellen Neutraubling und Rosenhof besonders vorsichtig. Hier kommt es zu Behinderungen durch Gegenstände auf der Fahrbahn. Wir bleiben noch auf der A3. Nürnberg in Richtung Regensburg. Auch zwischen Vilburg und Beratshausen kommt es zu Behinderungen wegen einer Baustelle auf der Fahrbahn.
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4: Heute Nacht geht's runter auf 16 Grad, morgen dann auch wieder den ganzen Tag blauer Himmel, Sonnenschein. Am Nachmittag vereinzelt vielleicht ein bisschen Regen, 5% Regenwahrscheinlichkeit. Also eigentlich nicht der Rede wert.
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1: Ich bin Moritz Einzel. Die Hitze in Frankreich und Spanien macht es den Feuerwehrleuten vor Ort wirklich schwer, gegen die Brände anzukämpfen. Zehntausende Evakuierte aus beiden Ländern können mittlerweile aber wieder nach Hause zurückkehren. David Riemer berichtet.
2: An der französischen Atlantikküste sorgen enorme Trockenheit, Wind und Temperaturen von über 40 Grad weiter für große Gefahr. Rund 2200 Feuerwehrleute sind dort weiter im Einsatz. Und in Spanien wurden Evakuierungen und Ausgangsbeschränkungen für 19 Ortschaften aufgehoben. Die Behörden warnen wegen der vierten Hitzewelle des Sommers aber vor einer verfrühten Entwarnung.
1: Nach den Turbulenzen in der Union stellen sich Kanzler Merz und CSU-Chef Söder hinter den neuen Fraktionschef frei. Die Abgeordneten von CDU und CSU haben ihn mit knapp 92% gewählt. Zuvor hatte es eine ungewöhnlich lange Aussprache gegeben, unter anderem wegen des Umgangs mit dem entlassenen Verkehrsminister Schnieder. Söder erklärte anschließend, man könne jetzt etwas entspannter in die Ferien fahren. Wer Strom von der eigenen Dachsolaranlage ins Netz einspeist, soll dafür ab dem kommenden Jahr nach und nach weniger Geld bekommen. Die Bundesregierung will die sogenannte Einspeisevergütung mit einer Reform des Erneuerbare-Energien-Gesetzes auslaufen lassen. Solaranlagen würden sich mittlerweile auch ohne dauerhafte Förderung schnell rechnen, hieß es. Umweltverbände warnen, die Reform könnte die Energiewende ausbremsen. Nürnberg muss den Gürtel enger schnallen. Für Bayerns zweitgrößte Stadt gilt ab sofort eine Ausgabensperre für den Haushalt 2026. Noch nicht beschlossene Investitionen und Förderungen müssen jetzt einzeln geprüft werden. Grund sind schwächere Gewerbesteuereinnahmen, während Sozialausgaben und die Kosten für das Klinikum Nürnberg deutlich gestiegen sind.
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4: Hier die aktuellen Meldungen von den Straßen bei uns in der Region. Fahr auf der A3 Nürnberg in Richtung Regensburg besonders vorsichtig. Zwischen den Anschlussstellen Beratshausen und Laber kommt es zu Behinderungen wegen eines defekten LKWs auf der Fahrbahn. Ebenfalls auf der A3 Regensburg in Richtung Passau kommt es zwischen Neutraubling und Rosenhof zu Behinderungen durch Gegenstände auf der Fahrbahn. Wir bleiben noch auf der A3. Nürnberg in Richtung Regensburg. Auch zwischen Vilburg und Beratshausen kommt es zu Behinderungen wegen einer Baustelle auf der Fahrbahn.
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5: Heute Nacht geht's runter auf 16 Grad, morgen dann auch wieder den ganzen Tag blauer Himmel, Sonnenschein. Am Nachmittag vereinzelt vielleicht ein bisschen Regen, 5% Regenwahrscheinlichkeit. Also eigentlich nicht der Rede wert.
6: Punkt 22 Uhr.
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2: Hier die aktuellen Meldungen von den Straßen bei uns in der Region. Fahr auf der A3 Nürnberg in Richtung Regensburg besonders vorsichtig. Zwischen den Anschlussstellen Beratshausen und Laber kommt es zu Behinderungen wegen eines defekten LKWs auf der Fahrbahn. Wir bleiben noch auf der A3 Regensburg in Richtung Passau. Fahr auch zwischen den Anschlussstellen Neutraubling und Rosenhof besonders vorsichtig. Hier kommt es zu Behinderungen durch Gegenstände auf der Fahrbahn. Wir bleiben noch auf der A3. Nürnberg in Richtung Regensburg. Auch zwischen Vilburg und Beratshausen kommt es zu Behinderungen wegen einer Baustelle auf der Fahrbahn.
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4: Heute Nacht geht's runter auf 16 Grad, morgen dann auch wieder den ganzen Tag blauer Himmel, Sonnenschein. Am Nachmittag vereinzelt vielleicht ein bisschen Regen, 5% Regenwahrscheinlichkeit. Also eigentlich nicht der Rede wert.
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1: Ich bin Moritz Einzel. Mit rund 92% der Stimmen ist Thorsten Frey zum neuen Chef der Unionsfraktion gewählt worden. Er werte dieses Ergebnis als Vertrauensbeweis und Rückenstärkung, sagte Frey.
2: Ich habe sehr deutlich gemacht, dass für mich persönlich jetzt natürlich ein Rollenwechsel ansteht. Vom Chef des Bundeskanzleramtes, der ich bis heute um die Mittagszeit war, zum Fraktionsvorsitzenden der CDU-CSU-Fraktion hier im Deutschen Bundestag, der größten Fraktion im Parlament.
1: Während einer Aussprache in der Fraktion wurde Unmut der Abgeordneten deutlich über den Ablauf der Kabinettsumbildung. CSU-Chef Söder sprach von einer turbulenten Woche. Bundespräsident Steinmeier hat unterdessen drei neue Minister ernannt. Neuer Gesundheitsminister ist der bisherige CDU-Generalsekretär Carsten Linnemann. Neue Kanzleramtsministerin ist Nina Wagen, die zuvor das Gesundheitsressort geleitet hat. Neuer Verkehrsminister ist Steffen Bilger. Er folgt auf Patrick Schnieder. Die Vereidigung der neuen Minister wird erst nach der Sommerpause stattfinden. Das anhaltende Niedrigwasser schränkt den Schiffsverkehr auf dem Chiemsee ein. Wie die Chiemsee-Schifffahrt mitgeteilt hat, können die Anlegestellen Seebruck und Überseefeldwies ab Montag vorerst nicht mehr angefahren werden. Die nächstgelegenen Anlegestellen befinden sich in Gstaad und Chieming. FIFA-Präsident Gianni Infantino will noch mehr Geld aus den Weltmeisterschaften rausholen, deshalb will er Vermarktungsanteile an Investoren verkaufen. Der europäische Verband UEFA läuft Sturm gegen diese Pläne und auch DFB-Präsident Neuendorf ist nicht glücklich.
3: Der Fußball lebt von der Akzeptanz der Gesellschaft und wir dürfen ihn nicht zum Spielball von Investoren machen. Das ist, glaube ich, ganz wichtig, dass wir diese Akzeptanz der Bevölkerung und der Fans nicht verlieren.
1: Es steht im Raum, dass die UEFA noch in dieser Woche eine Dringlichkeitssitzung der europäischen Verbände einberuft, um über das weitere Vorgehen zu beraten.
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5: Hier die wichtigsten Meldungen von den Straßen bei uns in der Region. Fahr auf der A3 Nürnberg in Richtung Regensburg besonders vorsichtig. Zwischen Beratshausen und Laber kommt es zu Verzögerungen wegen eines defekten LKWs auf der Fahrbahn. Wir bleiben noch auf der A3 Nürnberg in Richtung Regensburg. Auch zwischen Vielburg und Beratshausen kommt es zu Behinderungen wegen einer Baustelle auf der Fahrbahn. Wir bleiben noch auf der A3 Nürnberg in Richtung Regensburg. Auch zwischen den Anschlussstellen Sinzing und Kreuz Regensburg kommt es zu Behinderungen wegen einer Standstreifensperrung auf der Fahrbahn.
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6: Heute Nacht geht's runter auf 16 Grad, morgen dann auch wieder den ganzen Tag blauer Himmel, Sonnenschein. Am Nachmittag vereinzelt vielleicht ein bisschen Regen, 5% Regenwahrscheinlichkeit. Also eigentlich nicht der Rede wert.
7: Punkt. 23 Uhr. 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
2: Das ist aktuell los auf den Straßen bei uns in der Region. Besonders vorsichtig solltest du auf der A3 Nürnberg in Richtung Regensburg fahren. Zwischen den Anschlussstellen Beratshausen und Laber kommt es zu Behinderungen wegen eines defekten LKWs auf der Fahrbahn. Wir bleiben noch auf der A3 Nürnberg in Richtung Regensburg. Auch zwischen den Anschlussstellen Fehlburg und Beratshausen kommt es zu Behinderungen wegen einer Baustelle auf der Fahrbahn. Wechseln wir zum Schluss noch zur A93 Weiden in Richtung Regensburg. Hier kommt es zwischen Pohnholz und Regenstauf zu Behinderungen wegen einer Nachtbaustelle auf der Fahrbahn.
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4: Wir schauen mal auf die nächsten Tage, aufs Wochenende. Das wird richtig heiß. Temperaturen von bis zu 37 Grad erwarten uns.

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1: Ich bin Moritz Einzel. Thorsten Frey ist neuer Unionsfraktionschef. Der bisherige Kanzleramtsminister ist mit rund 92% der Stimmen zum Nachfolger von Jens Spahn gewählt worden. Frey sagte:
2: Ich werte das klare Votum der Fraktion schon auch als ein Vertrauensbeweis und auch als Rückenstärkung für die Herausforderungen, die jetzt kommen.
1: In einer Aussprache machten viele Unionsabgeordnete ihrem Ärger Luft über die Art und Weise der jüngsten Kabinettsumbildung. Das Fazit von CSU-Chef Söder:
3: Ich denke, das war ein guter Tag und nach einer turbulenten Woche kann man sagen, nicht Ende gut, alles gut, es wäre völlig übertrieben. Aber jetzt kann der eine oder andere dann doch etwas entspannt in die Ferien fahren.
1: Kanzler Merz ist zuversichtlich, dass jetzt neue Dynamik in die Regierungsarbeit kommt. Meilenstein beim Brenner Basistunnel. Österreich und Italien sind jetzt auch tief unter den Alpen miteinander verbunden. In beiden Haupttunnelröhren ist der Durchbruch an der Staatsgrenze gelungen. Rund 1400 Meter unter dem Brennerpass konnten sich die Mineure aus beiden Ländern damit erstmals die Hände reichen. Tagelang fuhren Ende Juni in Nürnberg keine Straßenbahnen. Die Hitze hatte die Fugenmasse zwischen Schienen und Asphalt aufgeweicht. Jetzt, wo es wieder so heiß wird, sind die Verkehrsbetriebe besser vorbereitet. Das Straßenbahnnetz soll verschärft kontrolliert werden. Gleise sollen mit Wasser besprüht werden. Wie lässt sich noch mehr Geld aus dem Fußball rausmelken? Das fragt sich FIFA-Chef Gianni Infantino ja unentwegt. Und seine neueste Idee ist, Vermarktungsanteile an den Weltmeisterschaften an Investoren zu verkaufen. Die Idee hat breite Empörung ausgelöst. Das sei beschämend, sagte etwa Max Eberl, der Vorstandschef des FC Bayern München.
4: Der Fußball gehört uns nicht. Das ist Spiel. Und die FIFA ist für mich da, dieses Spiel zu begleiten, dieses Spiel in Formen und Regeln zu bringen, Weltmeisterschaften auszurichten. Momentan habe ich das Gefühl, die FIFA ist dafür da, nur Profit zu machen.
1: Der Europäische Verband UEFA will sich gegen Infantinos Investorenpläne wehren. Sogar von einem möglichen Boykott ist die Rede.
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5: Das ist aktuell los auf den Straßen bei uns in der Region. Fahr auf der A3 Nürnberg in Richtung Regensburg besonders vorsichtig. Zwischen Beratshausen und Laber kommt es zu Behinderungen wegen eines defekten LKWs auf der Fahrbahn. Wir bleiben noch auf der A3 Nürnberg in Richtung Regensburg. Auch zwischen den Anschlussstellen Vielburg und Beratshausen kommt es zu Behinderungen wegen einer Baustelle auf der Fahrbahn. Wechseln wir zum Schluss noch zur A93 Weiden in Richtung Regensburg. Hier kommt es zwischen Ponholz und Regenstauf zu Behinderungen wegen einer Nachtbaustelle auf der Fahrbahn.
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6: Wir schauen mal auf die nächsten Tage, aufs Wochenende. Das wird richtig heiß. Temperaturen von bis zu 37 Grad erwarten uns.
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hier die aktuellen Meldungen von den Straßen bei uns in der Region. Fahr auf der A3 Nürnberg in Richtung Regensburg besonders vorsichtig. Zwischen den Anschlussstellen Beratshausen und Laber kommt es zu Behinderungen wegen eines defekten LKWs auf der Fahrbahn. Wir bleiben noch auf der A3. Nürnberg in Richtung Regensburg. Auch zwischen Vielburg und Beratshausen kommt es zu Behinderungen wegen einer Baustelle auf der Fahrbahn. Wechseln wir zum Schluss noch zur A93 Weiden in Richtung Regensburg. Hier kommt es zwischen Ponholz und Regenstauf zu Behinderungen wegen einer Nachtbaustelle auf der Fahrbahn.

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4: Ich bin Moritz Einzel. Der Personalumbau in der Bundesregierung und in der Union ist weitgehend abgeschlossen. Gestern ist der bisherige Kanzleramtsminister Thorsten Frey als Nachfolger von Jens Spahn zum neuen Unionsfraktionschef gewählt worden mit rund 92% der Stimmen. Frey sagte:
5: Ich danke natürlich den beiden Parteivorsitzenden Friedrich Merz und Markus Söder für das Vertrauen, das sie im Rahmen ihres gemeinsamen Vorschlags an die Fraktion gebracht haben.
4: Die Aussprache in der Fraktion dauerte länger als geplant. Die Abgeordneten von CDU und CSU äußerten ihren Unmut über die Art und Weise des Personalumbaus. Kanzler Merz sagte, er nehme mit, dass er Entscheidungen besser erklären muss. Schwere Waldbrände halten Südeuropa weiterhin in Atem. Jetzt brennt es auch noch in Griechenland. Auf der Urlaubsinsel Kreta sind Flammen außer Kontrolle geraten. Deswegen ist ein Ferienort evakuiert worden. Medienberichten zufolge sind rund 6000 Menschen betroffen. Stürmischer Wind treibt die Feuerfront voran. Jetzt plant auch BMW einen größeren Stellenabbau. Der Konzern will bis Ende 2027 weltweit rund 8000 Jobs streichen. Ein großer Teil davon dürfte nach Ansicht von Experten Stellen in Deutschland betreffen. Der Abbau soll vor allem über natürliche Fluktuation und ein freiwilliges Abfindungsprogramm laufen. Arbeitsplätze in der Produktion sollen nicht betroffen sein. Der Deutsche Fußballbund hat die Investorenpläne von FIFA-Präsident Infantino scharf verurteilt. DFB-Präsident Neuendorf nannte es ein fatales Zeichen, sollte die Fußball-WM für private Investoren geöffnet werden. Neuendorf stellte sich an die Seite des europäischen Verbandes UEFA.
6: Wenn die UEFA hier sich klar positioniert, ist auch meine Erwartung, dass das passiert, wenn wir alle 55 Verbände zusammen haben, dass wir sehr kritisch damit umgehen. Wenn die UEFA sich so einem Ansinnen verschließt, dann ist aus meiner Sicht dieses Projekt auch gestorben.
4: Infantino verspricht sich von dem Deal zusätzliche Milliardeneinnahmen für die FIFA.
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7: Hier die wichtigsten Meldungen von den Straßen bei uns in der Region. Wenn du gerade auf der A3 Nürnberg in Richtung Regensburg unterwegs bist, fahr zwischen den Anschlussstellen Beratshausen und Laber besonders vorsichtig. Hier kommt es zu Verzögerungen wegen eines defekten LKWs auf der Fahrbahn. Wir bleiben noch auf der A3 Nürnberg in Richtung Regensburg. Auch zwischen den Anschlussstellen Fehlburg und Beratshausen kommt es zu Behinderungen wegen einer Baustelle auf der Fahrbahn. Wechseln wir zum Schluss noch zur A93 Weiden in Richtung Regensburg. Hier kommt es zwischen Ponholz und Regenstauf zu Behinderungen wegen einer Nachtbaustelle auf der Fahrbahn.
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8: Der heutige Donnerstag wird richtig heiß, bis zu 37 Grad. Blauer Himmel, Sonnenschein ist angesagt. Das wird heute ein richtig heißer Tag.
1: Punkt. Punkt. 1 Uhr.
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Hier die wichtigsten Meldungen von den Straßen bei uns in der Region. Fahr auf der A3 Nürnberg in Richtung Regensburg besonders vorsichtig. Zwischen Beratshausen und Laber kommt es zu Verzögerungen wegen eines defekten LKWs auf der Fahrbahn. Wir bleiben noch auf der A3. Nürnberg in Richtung Regensburg. Auch zwischen den Anschlussstellen Velburg und Beratshausen kommt es zu Behinderungen wegen einer Baustelle auf der Fahrbahn. Auf der A93 Weiden in Richtung Regensburg. Hier kommt es zwischen den Anschlussstellen Brunholz und Regenstauf zu Behinderungen wegen einer Nachtbaustelle auf der Fahrbahn.

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1: Ich bin Moritz Einzel. Der Personalumbau in der Bundesregierung und in der Union ist weitgehend abgeschlossen. Gestern ist der bisherige Kanzleramtsminister Thorsten Frey als Nachfolger von Jens Spahn zum neuen Unionsfraktionschef gewählt worden mit rund 92% der Stimmen. Frey sagte:
2: Ich danke natürlich den beiden Parteivorsitzenden Friedrich Merz und Markus Söder für das Vertrauen, das sie im Rahmen ihres gemeinsamen Vorschlags an die Fraktion gebracht haben.
1: In einer Aussprache beklagten die Abgeordneten die Art und Weise des Personalumbaus. Kanzler Merz sagte, er nehme mit, dass er Entscheidungen besser erklären muss. Schwere Waldbrände halten Südeuropa weiterhin in Atem. Jetzt brennt es auch noch in Griechenland. Auf der Urlaubsinsel Kreta sind Flammen außer Kontrolle geraten. Deswegen ist ein Ferienort evakuiert worden. Medienberichten zufolge sind rund 6.000 Menschen betroffen. Jetzt plant auch BMW einen größeren Stellenabbau. Der Autobauer will bis Ende 2027 weltweit rund 8.000 Jobs streichen. Ein großer Teil davon dürfte nach Ansicht von Experten Stellen in Deutschland betreffen. Der Abbau soll vor allem über natürliche Fluktuationen und ein freiwilliges Abfindungsprogramm laufen. Der Deutsche Fußballbund hat die Investorenpläne von FIFA-Präsident Infantino scharf verurteilt. DFB-Präsident Neuendorf nannte es ein fatales Zeichen, sollte die Fußball-WM für private Investoren geöffnet werden. Neuendorf stellte sich an die Seite des europäischen Verbandes UEFA.
3: Wenn die UEFA hier sich klar positioniert, ist auch meine Erwartung, dass das passiert, wenn wir alle 55 Verbände zusammen haben, dass wir sehr kritisch damit umgehen. Wenn die UEFA sich so einem Ansinnen verschließt, dann ist aus meiner Sicht dieses Projekt auch gestorben.
1: Infantino verspricht sich von dem Deal zusätzliche Milliardeneinnahmen für die FIFA.
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4: Hier die aktuellen Meldungen von den Straßen bei uns in der Region. Fahr auf der A3 Nürnberg in Richtung Regensburg vorsichtig. Zwischen Vielburg und Beratshausen kommt es zu Verzögerungen wegen einer Baustelle. Wechseln wir zur A93 Weiden in Richtung Regensburg. Hier kommt es zwischen Ponholz und Regenstauf zu Behinderungen wegen einer Nachtbaustelle.
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5: Der heutige Donnerstag wird richtig heiß, bis zu 37 Grad. Blauer Himmel, Sonnenschein ist angesagt. Das wird heute ein richtig heißer Tag.
6: Punkt. 2 Uhr. 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